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1: Um 3 Uhr mit Ronald Lessig. Wie geht es mit der Bundesregierung weiter? Welche Konsequenzen sollte die Union aus dem Wahldebakel in Mecklenburg-Vorpommern und dem schlechten Ergebnis in Berlin ziehen? Diese Fragen durften heute Nachmittag im Vordergrund stehen, wenn die reguläre Sitzung der CDU-CSU-Bundestagsfraktion ansteht, bei der die Abgeordneten mit Kanzler Merz beraten. Aus der Nachrichtenredaktion Astrid Rolle.
2: Um bei der Sitzung dabei zu sein, hat Merz sogar seine Teilnahme an der UN-Generaldebatte in New York abgesagt. Der Rückhalt der Abgeordneten gilt als ein entscheidender Pfeiler für die politische Zukunft des Kanzlers. Immerhin, bei den Beratungen mit den Spitzengremien der CDU gestern gab es laut Merz keine Personaldebatten. Merz selbst hatte zuvor schon angekündigt, seine Ämter behalten zu wollen und auch seinen Reformkurs fortzusetzen. Der Koalitionspartner SPD hat dazu Redebedarf angekündigt.
1: Nach dem Wahlsieg der Linken in Berlin fordert die CSU ein schnelles Verbot von Immobilienenteignungen. Generalsekretär Huber sagte den Funke-Medien dazu, die Enteignungspläne der Linken trieben den Wohnungsmarkt in den Ruin und seien mit horrenden Kosten verbunden. Den Beschluss im Koalitionsausschuss, Immobilienenteignungen per Bundesgesetz zu verbieten, müsse man nun schnellstmöglich umsetzen, so der CSU-Politiker. Die EU hat es vorerst nicht geschafft, sich auf die Aufhebung von Sanktionen gegen 2 russische Milliardäre zu einigen. Weil Sanktionsbeschlüsse einstimmig gefasst werden müssen, sollen die Botschafter der EU am Morgen erneut zusammenkommen. Hintergrund ist, dass Frankreich laut einem Medienbericht mit der Sanktionsaufhebung die Freilassung 2 in Aserbaidschan festgehaltener Staatsbürger erreichen will. Dagegen stellen sich mehrere baltische und skandinavische Länder. Auf dem Oktoberfest in München ist am Abend ein Mitarbeiter eines Fahrgeschäftes ums Leben gekommen. Nach Polizeiangaben ereignete sich am Freefall Tower Hangover ein schwerer Unfall. Aus der Nachrichtenredaktion Thomas Frohwerk.
3: Der 52-jährige Mitarbeiter hatte sich demnach offenbar im Gefahrenbereich des Fahrgeschäfts aufgehalten. Warum, ist noch unklar. Als sich die Gondel des Freefall Towers mit hohem Tempo nach unten bewegte, wurde der Mann davon getroffen und so schwer verletzt, dass Wiederbelebungsversuche ohne Erfolg blieben. Augenzeugen des Vorfalls und die Betreiber des Fahrgeschäfts wurden von einem Kriseninterventionsteam betreut. Zur Ursache des Unfalls sind Ermittlungen aufgenommen worden.
1: Das waren die Nachrichten. Das Wetter in Deutschland. Im Erzgebirge letzte Schauer bei 15 Grad auf Helgoland und 1 Grad im Bayerischen Wald. Am Tage teils heiter, teils bewölkt und trocken bis 24 Grad. Am Mittwoch oft heiter, an der Nordsee Schauer bis 25 Grad. Es ist 3.03 Uhr.
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1: Um 4 Uhr mit Ronald Lessig. Wie geht es mit der Bundesregierung weiter? Welche Konsequenzen sollte die Union aus dem Wahldebakel in Mecklenburg-Vorpommern und dem schlechten Ergebnis in Berlin ziehen? Diese Fragen dürften heute Nachmittag im Vordergrund stehen, wenn die reguläre Sitzung der CDU-CSU-Bundestagsfraktion ansteht, bei der die Abgeordneten mit Kanzler Merz beraten. Aus der Nachrichtenredaktion Astrid Rolle.
2: Um bei der Sitzung dabei zu sein, hat Merz sogar seine Teilnahme an der UN-Generaldebatte in New York abgesagt. Der Rückhalt der Abgeordneten gilt als ein entscheidender Pfeiler für die politische Zukunft des Kanzlers. Immerhin, bei den Beratungen mit den Spitzengremien der CDU gestern gab es laut Merz keine Personaldebatten. Merz selbst hatte zuvor schon angekündigt, seine Ämter behalten zu wollen und auch seinen Reformkurs fortzusetzen. Der Koalitionspartner SPD hat dazu Redebedarf angekündigt.
1: In New York beginnt heute die Generaldebatte der UN-Vollversammlung mit 193 Mitgliedstaaten. Nach der Absage von Bundeskanzler Merz wird die deutsche Delegation von Außenminister Wadephul angeführt. Mit besonderer Spannung wird die Rede von US-Präsident Trump erwartet. Themen dürften die Kriege im Nahen Osten und die damit verbundenen hohen Energiepreise, der Ukraine-Krieg sowie eine Regulierung von künstlicher Intelligenz sein. Die EU hat es vorerst nicht geschafft, sich auf die Aufhebung von Sanktionen gegen zwei russische Milliardäre zu einigen. Weil Sanktionsbeschlüsse einstimmig gefasst werden müssen, sollen die Botschafter der EU am Morgen erneut zusammenkommen. Hintergrund ist, dass Frankreich laut einem Medienbericht mit der Sanktionsaufhebung die Freilassung zweier in Aserbaidschan festgehaltener Staatsbürger erreichen will. Dagegen stellen sich mehrere baltische und skandinavische Länder. Auf dem Oktoberfest in München ist am Abend ein Mitarbeiter eines Fahrgeschäftes ums Leben gekommen. Nach Polizeiangaben ereignete sich am Freefall Tower Hangover ein schwerer Unfall. Aus der Nachrichtenredaktion Thomas Frohwerk.
3: Der 52-jährige Mitarbeiter hatte sich demnach offenbar im Gefahrenbereich des Fahrgeschäfts aufgehalten. Warum, ist noch unklar. Als sich die Gondel des Freefall Towers mit hohem Tempo nach unten bewegte, wurde der Mann davon getroffen und so schwer verletzt, dass Wiederbelebungsversuche ohne Erfolg blieben. Augenzeugen des Vorfalls und die Betreiber des Fahrgeschäfts wurden von einem Kriseninterventionsteam betreut. Zur Ursache des Unfalls sind Ermittlungen aufgenommen worden.
1: Das waren die Nachrichten. Das Wetter in Deutschland. Am Tage teils heiter, teils bewölkt, meist trocken bei 13 bis 24 Grad. Am Mittwoch oft heiter, später zur Nordsee hin Schauer, 15 bis 25 Grad. Und am Donnerstag wechselhaft, gebietsweise Regen an der Ostsee sowie im Westen und Südwesten freundlich bis 23 Grad. Es ist 4.03 Uhr.
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1: Um 5 Uhr mit Ronald Lessig. Wie geht es mit der Bundesregierung weiter? Welche Konsequenzen sollte die Union aus ihrem Wahldebakel in Mecklenburg-Vorpommern und dem schlechten Ergebnis in Berlin ziehen? Diese Fragen dürften heute Nachmittag im Vordergrund stehen, wenn die reguläre Sitzung der CDU-CSU-Bundestagsfraktion ansteht, bei der die Abgeordneten mit Kanzler Merz beraten. Aus der Nachrichtenredaktion Astrid Rolle.
2: Um bei der Sitzung dabei zu sein, hat Merz sogar seine Teilnahme an der UN-Generaldebatte in New York abgesagt. Der Rückhalt der Abgeordneten gilt als ein entscheidender Pfeiler für die politische Zukunft des Kanzlers. Immerhin, bei den Beratungen mit den Spitzengremien der CDU gestern gab es laut Merz keine Personaldebatten. Merz selbst hatte zuvor schon angekündigt, seine Ämter behalten zu wollen und auch seinen Reformkurs fortzusetzen. Der Koalitionspartner SPD hat dazu Redebedarf angekündigt.
1: Nach dem CDU-Aus im Schweriner Landtag hat Landeschef Peters seinen Rücktritt erklärt. Wie er mitteilte, soll kommissarisch Philipp Amthor das Amt übernehmen. Aus der Nachrichtenredaktion Marei Beermann.
3: Der 34-jährige Amthor aus Ueckermünde ist seit Juli Staatsminister im Kanzleramt. Nach NDR-Informationen hat auch Generalsekretärin Kathi Hoffmeister auf der Sitzung des Landesvorstands ihren Rücktritt angekündigt. Laut Landeswahlleiter Christian Boden fehlten der CDU rund 800 Stimmen für den Wiedereinzug in den Landtag. Der Parteivorstand der SPD hat den Vorschlag von Ministerpräsidentin Schwesig angenommen und sich geschlossen für Gespräche mit Grünen und Linken ausgesprochen.
1: In New York beginnt heute die Generaldebatte der UN-Vollversammlung mit 193 Mitgliedstaaten. Nach der Absage von Bundeskanzler Merz wird die deutsche Delegation von Außenminister Wadefuhl angeführt. Mit besonderer Spannung wird die Rede von US-Präsident Trump erwartet. Themen dürften die Kriege im Nahen Osten und die damit verbundenen hohen Energiepreise, der Ukraine-Krieg sowie eine Regulierung von künstlicher Intelligenz sein. Auf dem Oktoberfest in München ist ein Mitarbeiter eines Fahrgeschäftes nach einem Unfall gestorben. Laut Polizei wurde der Mann gegen 22 Uhr vom Freefall Tower Hangover getroffen und schwer verletzt. Der Bereich um das Fahrgeschäft wurde gesperrt. Zum genauen Hergang des mutmaßlichen Betriebsunfalls, der zum Tod des Mitarbeiters führte, wird ermittelt. Das waren die Nachrichten. Das Wetter in Deutschland. Am Tage teils heiter, teils bewölkt, meist trocken bei 13 bis 24 Grad. Am Mittwoch oft heiter, später zur Nordsee hin Schauer, 15 bis 25 Grad und am Donnerstag wechselhaft, gebietsweise etwas Regen an der Ostsee sowie im Westen und im Südwesten wird es freundlich sein bei 12 bis 23 Grad. Die Zeit, es ist 5.03 Uhr.
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1: Um 6 Uhr mit Raik Steingasser. Nach den Wahlniederlagen der CDU in Berlin und Mecklenburg-Vorpommern fordern Vertreter der Jungen Union in Mitteldeutschland tiefgreifende Änderungen. Der Thüringer JU-Chef Lennart Geibert sagte dem MDR, das Ausscheiden der CDU aus einem Landtag sei ein Schock gewesen. Nun dürfe es keinesfalls ein Weiter-so geben. Auch Tina Trompter von der Jungen Union Sachsen vermisst einen großen Wurf und mehr Mut bei Reformen. Der JU-Landesvorsitzende in Sachsen-Anhalt Nico Elstner brachte einen personellen Neuanfang an der Parteispitze ins Gespräch. Einen Rücktritt von Kanzler Friedrich Merz verlangt jedoch keiner von ihnen. Die Vergesellschaftungspläne der Berliner Linken stoßen bei Juristen auf Zweifel. Die Partei will große Wohnungskonzerne enteignen und ihnen als Entschädigung deutlich weniger zahlen als den Verkehrswert der Immobilien. Der Leipziger Staatsrechtler Hubertus Gersdorf sagte dem MDR, die Pläne verstießen gegen EU-Recht. Der Staat dürfe sich gegenüber privaten Vermietern keinen Vorteil verschaffen. Der Göttinger Jurist Frank Schorkopf warnte zugleich vor Risiken für die Banken. Viele Wohnungen seien mit Krediten belastet und dienten als Sicherheit. Eine Entschädigung deutlich unter dem Marktwert könnte diese Sicherheiten entwerten. Das BSW in Sachsen-Anhalt hält an seiner Zusage fest, einen AfD-Kandidaten zum Landtagspräsidenten zu wählen. Spitzenkandidatin Claudia Wittig sagte dem MDR, es sei gängige Praxis, dass die stärkste Fraktion dieses Amt besetze. Es gebe aber keine Vereinbarung dazu mit der AfD. Eine Wahl des AfD-Ministerpräsidentenkandidaten Ulrich Siegmund schloss Wittig dagegen erneut aus. Das BSW wirbt für einen überparteilichen Ministerpräsidenten. Die EU-Staaten ringen weiter um eine Verlängerung von Sanktionen gegen Russland. Wie ein EU-Diplomat mitteilte, konnten sich die Staaten am Abend nicht einigen. Geplant war, auf Druck einzelner Mitgliedstaaten die Sanktionen gegen zwei russische Oligarchen aufzuheben. Im Gegenzug sollen die bestehenden Sanktionen gegen 3000 Personen, Einrichtungen und Unternehmen um 36 Monate verlängert werden. Ohne eine Einigung drohen sie in der kommenden Nacht auszulaufen. Auf dem Münchner Oktoberfest ist ein Mitarbeiter eines Fahrgeschäfts nach einem Unfall gestorben. Wie die Polizei mitteilte, kam es an einem Freifallturm zu dem Vorfall. Zu den genauen Umständen werde noch ermittelt. Fahrgäste seien nicht in Gefahr gewesen. Das waren die Nachrichten.
2: Das Wetter für die MDR Schlagerwelt. Heute ist es teilweise stark bewölkt. Im Verlauf wird es zunehmend heiter und dann auch trocken, bei Höchstwerten von 14 bis 20 Grad. Morgen freundlich und trocken, bei leicht steigender Temperatur bis maximal 21 Grad. Und die weiteren Aussichten leicht wechselhaft und herbstlich mit einigen Schauern und einzelnen Gewittern. Und die Temperaturen sinken wieder.
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1: Heute mit Anne-Christin Marz aus Gera.
2: Die Radiosendung von den Kirchen war gestern wieder richtig gut. Lieber langsam mit dem Lob. Könnte ja sein, dass ich den Text gar nicht selbst geschrieben habe. Über 60% der Pfarrerinnen und Pfarrer in Deutschland nutzen künstliche Intelligenz bei ihrer Arbeit. Das besagt zumindest eine neue Studie. Um bestimmte Infos zu finden oder Bibeltexte zu vergleichen. Und auch bei Predigten lassen sich manche hier und da von einem Chatbot helfen. Das wundert mich nicht, denn KI ist eben, wie der Name schon sagt, übermenschlich intelligent. Finden Sie erstmal einen Gesprächspartner, der auf jede Frage sofort eine geistreiche Antwort gibt. Und das zu jeder Tages- und Nachtzeit. Und ja, auch Gott antwortet nicht immer so schnell wie ChatGPT. Schon längst kommt künstliche Intelligenz nicht mehr nur da zum Einsatz, wo kühl kalkuliert und maschinell gerechnet wird, sondern auch dort, wo es um Dinge geht, die ziemlich menschlich sind. Gespräche, Nähe, Anerkennung, die Suche nach Sinn. In diese Bereiche ist KI vorgedrungen und wird es auch weiter tun. Was ich dabei wichtig finde, wir Menschen müssen in der Verantwortung bleiben, unbedingt, und bei jedem weiteren Schritt hinterfragen, ob wir ihn wirklich gehen möchten. Denn mit dem technischen Fortschritt ist es ja so ein bisschen wie mit der Frucht der Erkenntnis im Paradies. Einmal davon gegessen, können wir nicht mehr so leicht zurück. Umso besser und wichtiger, dass führende Tech-Bosse sich jetzt dafür aussprechen, dass ihre eigenen Technologien stärker reguliert werden. Umso bedenklicher, wenn Länder beim internationalen Wettlauf um die künstliche Intelligenz einfach mithalten wollen. Nach dem Motto, wer bei KI gewinnt, gewinnt. Also ich hoffe, wer kritisch bleibt und selber denkt, gewinnt am Ende wirklich.
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1: Um 7 Uhr mit Raik Steingasser. Nach den Wahlniederlagen der CDU in Berlin und Mecklenburg-Vorpommern fordern Vertreter der Jungen Union in Mitteldeutschland tiefgreifende Änderungen. Der Thüringer JU-Chef Lennart Geibert sagte dem MDR, das Ausscheiden der CDU aus einem Landtag sei ein Schock gewesen. Nun dürfe es keinesfalls ein Weiter-so geben. Auch Tina Trompter von der Jungen Union Sachsen vermisst einen großen Wurf und mehr Mut bei Reformen. Der JU-Landesvorsitzende in Sachsen-Anhalt, Nico Elsner, brachte einen personellen Neuanfang an der Parteispitze ins Gespräch. Einen Rücktritt von Kanzler Friedrich Merz verlangt jedoch keiner von ihnen. Die Vergesellschaftungspläne der Berliner Linken stoßen bei Juristen auf Zweifel. Die Partei will große Wohnungskonzerne enteignen und ihnen als Entschädigung deutlich weniger zahlen als den Verkehrswert der Immobilien. Der Leipziger Staatsrechtler Hubertus Gersdorf sagte dem MDR, die Pläne verstießen gegen EU-Recht. Der Staat dürfe sich gegenüber privaten Vermietern keinen Vorteil verschaffen. Der Göttinger Jurist Frank Schorkopf warnte zugleich vor Risiken für die Banken. Viele Wohnungen seien mit Krediten belastet und dienten als Sicherheit. Eine Entschädigung deutlich unter dem Marktwert könnte diese Sicherheiten entwerten. Das BSW in Sachsen-Anhalt hält an seiner Zusage fest, einen AfD-Kandidaten zum Landtagspräsidenten zu wählen. Spitzenkandidatin Claudia Wittig sagte dem MDR, es sei gängige Praxis, dass die stärkste Fraktion dieses Amt besetze. Es gebe aber keine Vereinbarung dazu mit der AfD. Eine Wahl des AfD-Ministerpräsidentenkandidaten Ulrich Siegmund schloss Wittig dagegen erneut aus. Das BSW wirbt für einen überparteilichen Ministerpräsidenten. Die EU-Staaten ringen weiter um eine Verlängerung von Sanktionen gegen Russland. Wie ein EU-Diplomat mitteilte, konnten sich die Staaten am Abend nicht einigen. Geplant war, auf Druck einzelner Mitgliedstaaten die Sanktionen gegen zwei russische Oligarchen aufzuheben. Im Gegenzug sollen die bestehenden Sanktionen gegen 3000 Personen, Einrichtungen und Unternehmen um 36 Monate verlängert werden. Ohne eine Einigung drohen sie in der kommenden Nacht auszulaufen. Auf dem Münchner Oktoberfest ist ein Mitarbeiter eines Fahrgeschäfts nach einem Unfall gestorben. Wie die Polizei mitteilte, kam es an einem Freifallturm zu dem Vorfall. Zu den genauen Umständen werde noch ermittelt. Fahrgäste seien nicht in Gefahr gewesen. Das waren die Nachrichten.
2: Das Wetter für die MDR Schlagerwelt. Heute ist es teilweise stark bewölkt. Im Verlauf wird es zunehmend heiter und dann auch trocken, bei Höchstwerten von 14 bis 20 Grad. Morgen freundlich und trocken, bei leicht steigender Temperatur bis maximal 21 Grad. Und die weiteren Aussichten leicht wechselhaft und herbstlich mit einigen Schauern und einzelnen Gewittern. Und die Temperaturen sinken wieder.
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2: Einen schönen guten Morgen wünsche ich Ihnen. Und hier kommt Musik von unserem Star des Tages, Wolfgang Petri. Mit Bronze ist Silber und Gold. Und was es da heute zu feiern gibt, das erzähle ich Ihnen gleich.

0: in der MDR Schlagerwelt feiern wir heute einen ganz groß Wolfgang Petri, nämlich er wird heute 75, ja, und hat auch mal ganz klein angefangen.
1: Ich habe mit der Blockflöte angefangen. Wir hatten einen Untermieter gehabt, der spielte Querflöte. Bin dann zu ihm hingegangen und sag, können wir mal zusammenspielen irgendwas? Ja, sagt er, ich habe auch Noten dafür da. Dann haben wir zweistimmig gespielt. Habe ich eine Gänsehaut gekriegt.
0: Wie es mit Wolle Petri weiterging, das konnten wir ja miterleben. Und mehr darüber hören Sie dann gegen 20 vor 11 in unserer Rubrik Meine Stars. Und falls Sie heute ebenfalls zu den Geburtstagskindern gehören, dann auch Ihnen alles Gute und einen wundervollen Tag.

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1: Mit Ulrike Hähnel. Nach den Wahlniederlagen der CDU fordert Sachsens Ministerpräsident Michael Kretschmer von seiner Partei eine schonungslose Analyse. Kretschmer sagte dem MDR, es sei nicht die Zeit, die Symptome mit Geld zu kaschieren. Man müsse an die Ursachen gehen. Deutschland sei seit 7 Jahren in der Rezession. Der CDU-Politiker erklärte, es brauche einen Neustart und neue Wege. Ein Bekenntnis zu Kanzler Friedrich Merz gab Kretschmer nicht ab. Der Umbau des Badehauses im thüringischen Masserwerk im Kreis Hildburghausen verzögert sich weiter. Auch die Kosten sind nach Angaben von Bürgermeister Dennis Wagner gestiegen. Inzwischen liegen sie bei 20 Millionen statt ursprünglich 15 Millionen Euro. Bisher ist lediglich das Dach erneuert worden. Wagner zufolge musste das Planungsbüro wegen fachlicher Probleme 3-mal gewechselt werden. Der Welterbetitel der sachsen-anhaltinischen Stadt Quedlinburg soll überprüft werden. Stein des Anstoßes ist das Bauvorhaben Morgenrot. Dabei handelt es sich um einen Industriepark mit Photovoltaikanlagen, Windrädern und einem Batteriespeicher. Laut Stadt hat das zuständige UNESCO-Welterbezentrum nun Informationen dazu angefordert. Hauptkritikpunkt dürften die bis zu 260 Meter hohen Windräder sein, die rund 5 Kilometer von der historischen Altstadt entfernt entstehen sollen. Die Fachwerkhäuser sowie die romanische Stiftskirche stehen seit 1994 auf der Welterbeliste. Soweit die Meldungen, jetzt neu die Schlagerwelt in der ARD Sounds App.
2: Blick aufs Wetter in der MDR Schlagerwelt. In der Mitte und im Norden Sachsen-Anhalts ist es heute mit viel Sonnenschein am freundlichsten, sonst ist es wolkiger. Im Osten von Sachsen kann es auch mal regnen. Die Höchstwerte 20 Grad, in den Bergen 13 Grad. Auch morgen freundlich mit maximal 21 Grad. Am Donnerstag 17 Grad, dazu mehr Wolken, Schauer und Wind. Am Freitag wird es schon wieder wärmer und freundlicher.
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2: Einen schönen guten Morgen jetzt mit Michael Heck und Silbervogel.

0: Manuela in der MDR Schlagerwelt, schenk mir dein Herz als Talisman. Ja, so ein Talisman wäre für die CDU vielleicht auch vonnöten. Nach dem erneuten Wahldebakel räumte Kanzler Merz ein, auf die zentralen Fragen der Zeit müssten Antworten gefunden werden. Allerdings wolle er die Partei und das Land auch durch Reformen führen. Dass die überfällig sind, bekräftigten auch junge Christdemokraten aus Mitteldeutschland. Ein simples Weiter-so dürfe es aber nicht geben. MDR-Reporterin Caroline Vogt mit Stimmen aus der Jungen Union.
1: Wenn man sich bei den jungen CDUlern aus Sachsen, Sachsen-Anhalt und Thüringen umhört, hört man vor allem zwei Dinge: Entsetzen und Fragen. Lennart Geibert, Landesvorsitzender der Jungen Union in Thüringen.
2: Also erstmal ein Weiter-so kann es jetzt nicht geben, das ist ganz klar. Die CDU ist das erste Mal aus einem Landesparlament in Deutschland rausgeflogen. Das ist ehrlicherweise etwas, was ich für dieses Jahr nicht auf meiner Bingo-Karte hatte und deswegen mich völlig aus den Schuhen gehauen hat.
1: Ein Austauschen von Merz als Kanzler sieht der Mann aus Weimar nicht als Lösung. Es sei an Friedrich Merz, jetzt die Reformen auf den Weg zu bringen. Die Kommunikation müsse aber besser werden.
2: Ich glaube, was uns nicht hilft, und das hat ja zum Beispiel auch der hessische Ministerpräsident vergangene Woche gesagt, das Einmauer hinter Brandmauern. Ich glaube, darüber müssen wir konzeptionell mal in der Partei reden, weil Probleme mauert man nicht hinter einer Brandmauer ein. Die bleiben da und werden da größer, wie man jetzt sehen kann.
1: Einen großen Knall der Reformen wünscht sich Tina Trompter, JU-Mitglied in Sachsen und für die CDU im Sächsischen Landtag.
3: Ich kann auch nachvollziehen, dass nach vielen Ankündigungen der Reform und des Ausbleibens der Reform natürlich auch jetzt die Wut auch manchmal auch überhand nimmt.
1: Die Menschen wüssten, wo die Probleme liegen. Die Zeit des Erklärens sei vorbei, so die 25-Jährige. Man sei gewählt, um die Probleme zu lösen.
3: Ich glaube, da braucht es doch wirklich den großen Wurf und das vermisse ich so ein bisschen in Berlin. Wir müssen mal wieder mutig sein und dafür standen wir auch mal und da müssen wir auch wieder hinkommen.
1: Ein Generationenproblem sieht Trompter in der Partei nicht. Anders als ihr Parteikollege Nico Elsner. Vom Statement des Kanzlers kurz nach den Wahlen zeigt sich der Landesvorsitzende der JU Sachsen-Anhalt enttäuscht. Zwar fordert er nicht Merz abdanken als Kanzler, aber mit Blick auf den Parteivorsitz sagt er,
4: da hätte es durchaus auch die Verkündung eines personellen Neuanfangs geben können.
1: Es gäbe Leute, die hätten ihren Rückzug schon für deutlich weniger verkündet, so Elsner. Nur mit wem soll es weitergehen? Namen will Elsner nicht nennen.
4: Im besten Fall jemand, der deutlich jünger ist. Also ich denke da irgendwas zwischen 30 und 50, so ein gutes Alter eigentlich, um auch solche Verantwortung jetzt zu übernehmen.
1: Die letzten Wahlergebnisse der CDU seien nicht nur mal schlechte Stimmung, so Elsner, sondern ein tiefes Desaster. Was die Beliebtheitswerte von Merz angehe, seien alle Messen gelesen. Merz habe nichts zu verlieren und könne damit jetzt auch unpopuläre Reformen angehen. Für die nächsten Jahre sieht der Wittenberger zwei zentrale Stellschrauben. Die CDU brauche viele neue Mitglieder und
4: wir müssen auch anerkennen, diese Wahlergebnisse, die wir dort erzielt haben, das ist ja auch ein Stück weit eine Abrechnung mit den Persönlichkeiten, die wir teilweise in der Politik haben. Ich möchte jetzt gar nicht alle über einen Kamm scheren, aber wir haben zu tun mit vielen Low-Performern und ich sehe das jetzt auch als Chance zu sagen, okay, man trennt sich und man nimmt jetzt Leute, die wirklich Lust haben, diese Partei und dieses Land zu gestalten.
1: Für ihn, so Elsner, gelte das Prinzip erst das Land, dann die Partei. Und zum Schluss die Person.

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1: Um 8 Uhr mit Raik Steingasser. Nach den Wahlniederlagen der CDU in Berlin und Mecklenburg-Vorpommern fordern Vertreter der Jungen Union in Mitteldeutschland tiefgreifende Änderungen. Der Thüringer JU-Chef Lennart Geibert sagte dem MDR, das Ausscheiden der CDU aus seinem Landtag sei ein Schock gewesen. Nun dürfe es keinesfalls ein Weiter-so geben. Auch Tina Trompter von der Jungen Union Sachsen vermisst einen großen Wurf und mehr Mut bei Reformen. Der JU-Landesvorsitzende in Sachsen-Anhalt Nico Elstner brachte einen personellen Neuanfang an der Parteispitze ins Gespräch. Einen Rücktritt von Kanzler Friedrich Merz verlangt jedoch keiner von ihnen. Die EU-Staaten ringen weiter um eine Verlängerung von Sanktionen gegen Russland. Wie ein EU-Diplomat mitteilte, konnten sich die Staaten am Abend nicht einigen. Geplant war, auf Druck einzelner Mitgliedstaaten die Sanktionen gegen zwei russische Oligarchen aufzuheben. Im Gegenzug sollen die bestehenden Sanktionen gegen 3000 Personen, Einrichtungen und Unternehmen um 36 Monate verlängert werden. Ohne eine Einigung drohen sie in der kommenden Nacht auszulaufen. Die Bahn verschiebt die geplante Modernisierung der Strecke Halle-Kassel um ein Jahr. Als Grund nennt das Unternehmen Verzögerungen bei der Erneuerung des Abschnitts Hannover-Berlin. Deshalb müssten die für Sommer 2027 geplanten Arbeiten verschoben werden. Konkret verzögere sich die Erneuerung von Stellwerkstechnik zwischen Eisleben und Sangerhausen. Auf dem Münchner Oktoberfest ist ein Mitarbeiter eines Fahrgeschäfts nach einem Unfall gestorben. Wie die Polizei mitteilte, kam es an einem Freifallturm zu dem Vorfall. Zu den genauen Umständen werde noch ermittelt. Fahrgäste seien nicht in Gefahr gewesen. FIFA-Präsident Gianni Infantino hat sich erstmals offen für Reformen im Fußball-Weltverband gezeigt. Das meldet die Nachrichtenagentur dpa und beruft sich dabei auf einen Brief Infantinos an die 211 Mitgliedsverbände und den FIFA-Rat. Darin bittet der Schweizer eine unabhängige Überprüfung der Verbandsgovernance an. Außerdem schlägt er Gespräche über bessere Entscheidungsprozesse vor. Dabei soll es auch um die Rolle des FIFA-Präsidenten gehen. Infantino hatte versucht, Anteile an Weltmeisterschaften und anderen Turnieren an private Investoren zu verkaufen. Seitdem steht er massiv in der Kritik. Das waren die Nachrichten.
2: Der Blick aufs Wetter in der MDR Schlagerwelt. In der Mitte und im Norden Sachsen-Anhalts ist es heute mit viel Sonnenschein am freundlichsten, sonst ist es wolkiger. Im Osten von Sachsen kann es auch mal regnen. Die Höchstwerte 20 Grad, in den Bergen 13 Grad. Auch morgen freundlich mit maximal 21 Grad. Am Donnerstag 17 Grad, dazu mehr Wolken, Schauer und Wind. Am Freitag wird es schon wieder wärmer und freundlicher.
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2: Und weiter geht's durch den Dienstagmorgen. Ich freue mich, dass Sie dabei sind. Dann machen wir auch gleich weiter mit Patrick Lindner. Und ihn beschäftigt vor allem diese Frage.

Ein herrliches Duett Roger Whittaker zusammen mit Cindy Berger und ein herrliches Duett bilden heute auch Sonne und Wolken. Morgen, da starten wir ja auch meteorologisch in den Herbst, ist ja auch schon ziemlich frisch heute Morgen. Aber wie es aussieht, verabschiedet sich der Sommer heute schon recht golden. Genaueres lassen wir uns gleich erzählen von Jörg Schröder im MDR Wetterstudio. Jetzt erstmal Musik von Uli Schwinge hier in der MDR Schlagerwelt.

0: Volker Lichtenbrink und irgendwann, nicht irgendwann, sondern jetzt schauen wir mit Jörg Schröder aufs Wetter bei uns in Mitteldeutschland. Und Jörg, wie klingt denn der Sommer heute aus?
1: Ich fange mal mit dem Sonnenschein an. Den können wir nicht überall genießen. Aktuell haben wir vor allem über vielen Teilen von Thüringen, über vielen Teilen von Sachsen mit dicken Wolken zu tun, genauso auch in der Harzregion. Aber wer das genießen möchte, sollte sich auf alle Fälle wärmer anziehen. Am Nachmittag erwarten wir Temperaturen bis 20 Grad und diese ungleichmäßige Sonnenverteilung, die bleibt uns den ganzen Tag irgendwie so ein bisschen erhalten. Im Norden und auch in der Mitte von Sachsen-Anhalt erwarten wir heute den meisten Sonnenschein. Da sind bis zu 10 Sonnenstunden möglich. Je weiter südlicher man wird, kommt, umso grauer bleibt es. Und das heißt, gerade in Südthüringen, im südlichen Sachsen, sind heute gerade mal 4 Sonnenstunden drin. Den Regenschirm können wir fast zu Hause lassen, außer man ist in der Oberlausitz zu Hause. Denn da kann es vereinzelt ein paar Regentropfen geben. Und das Thema Wind war gestern noch ein größeres, war zum Teil recht ruppig. Heute ist er eher schwach auf der Brust.
0: Morgen ist der Herbstanfang. Wie geht's da weiter?
1: Die kommenden Nächte werden erstmal ordentlich kalt. Morgentemperaturen bis 21 Grad. Freuen wir uns auf den morgigen Tag. Da erleben wir eigentlich von früh bis spät viel Sonnenschein.
0: Dankeschön, Jörg Schröder. Dann heute Morgen noch warm anziehen und das T-Shirt drunter darf dann im Laufe des Tages so nach und nach rauskommen.

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1: Mit Ulrike Hähnel. Nach den Wahlniederlagen der CDU fordert Sachsens Ministerpräsident Michael Kretschmer von seiner Partei eine schonungslose Analyse. Kretschmer sagte dem MDR, es sei nicht die Zeit, die Symptome mit Geld zu kaschieren. Man müsse an die Ursachen gehen. Deutschland sei seit 7 Jahren in der Rezession. Der CDU-Politiker erklärte, es brauche einen Neustart und neue Wege. Ein Bekenntnis zu Kanzler Friedrich Merz gab Kretschmer nicht ab. Der Umbau des Badehauses im thüringischen Masserwerk im Kreis Hildburghausen verzögert sich weiter. Auch die Kosten sind nach Angaben von Bürgermeister Dennis Wagner gestiegen. Inzwischen liegen sie bei 20 Millionen statt ursprünglich 15 Millionen Euro. Bisher ist lediglich das Dach erneuert worden. Wagner zufolge musste das Planungsbüro wegen fachlicher Probleme 3-mal gewechselt werden. Der Welterbetitel der sachsen-anhaltinischen Stadt Quedlinburg soll überprüft werden. Stein des Anstoßes ist das Bauvorhaben Morgenrot. Dabei handelt es sich um einen Industriepark mit Photovoltaikanlagen, Windrädern und einem Batteriespeicher. Laut Stadt hat das zuständige UNESCO-Welterbezentrum nun Informationen dazu angefordert. Hauptkritikpunkt dürften die bis zu 260 Meter hohen Windräder sein, die rund 5 Kilometer von der historischen Altstadt entfernt entstehen sollen. Die Fachwerkhäuser sowie die romanische Stiftskirche stehen seit 1994 auf der Welterbeliste. Soweit die Meldungen, jetzt neu die Schlagerwelt in der ARD Sounds App.
2: Und hier das Wetter in der MDR Schlagerwelt. In der Mitte und im Norden Sachsen-Anhalts ist es heute mit viel Sonnenschein am freundlichsten, sonst ist es wolkiger. Im Osten von Sachsen kann es auch mal regnen. Die Höchstwerte 20 Grad, in den Bergen 13 Grad. Auch morgen freundlich mit maximal 21 Grad. Am Donnerstag 17 Grad, dazu mehr Wolkenschauer und Wind. Am Freitag wird es schon wieder wärmer und freundlicher.
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2: Einen guten Start in den Dienstag wünsche ich Ihnen jetzt mit zwei Schwestern aus den Niederlanden. Hier sind Maywood und Lichtermeer.

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0: Die Nockys in der MDR Schlagerwelt, damals hießen sie noch Nockalm Quintett und gaben sich mit dem Duo Maria und Margot Hellwig bei so manchen Auftritten die Klinken in die Hand. Margot Hellwig, die Tochter von Maria Hellwig, hat nun wieder einen neuen Begleiter an ihrer Seite. Mehr darüber weiß meine Kollegin Katharina Herz.
1: Nur wenige Monate nach dem schmerzlichen Abschied von ihrem Hund Kustel gibt es für die 85-Jährige wieder einen Grund zur Freude. Und das ist der 6-jährige Yorkshire Terrier Bruno. Der kleine Hund kommt aus dem Tierschutz und hat das Herz der Volksmusik-Ikone im Sturm erobert. So ist er bei ihr eingezogen und Margot Hellwig sagt, Bruno tut mir unglaublich gut, er gibt mir Kraft. Auch wenn Bruno ihren verstorbenen Hund Gustl nicht ersetzen kann, bringt er aber wieder Gesellschaft und Bewegung in ihren Alltag. Das heißt spazieren gehen, Ausflüge unternehmen und die Zeit an der frischen Luft genießen. Nach dem Tod ihrer Mutter Maria Hellwig 2010, mit der sie jahrzehntelang im Duo auf der Bühne stand, und ihres Mannes einige Jahre später, ist nun mit Bruno wieder Leben im Haus eingezogen. Der kleine Hund hat ein liebevolles Zuhause gefunden und Margot Hellwig einen treuen Freund, der ihr Kraft und Lebensfreude schenkt.
0: Na, und wenn Sie auch einen Hund haben, können Sie ihr das bestimmt nachfühlen. Mehr darüber nachlesen können Sie übrigens auf unserer Internetseite ard-schlagerwelt.de.

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1: Um 9 Uhr mit Raik Steingasser. Sachsen-Anhalts amtierender Ministerpräsident Sven Schulze fordert nach den Wahlschlappen der CDU in Mecklenburg-Vorpommern und Berlin eine Neuausrichtung der Partei. Der CDU-Politiker sagte MDR aktuell, die Menschen trauten der Partei nicht zu, ihre Probleme zu lösen. Das sei mehr als die diskutierten Reformen. Den Menschen gehe es darum, ob es sie sich das Leben in Deutschland leisten könnten, ob sie eine Zukunftsperspektive hätten und ihre Jobs sicher seien. Da erwarteten sie Antworten. Nur über Personen oder Köpfe zu sprechen, sei da nicht das erste und reiche nicht. Das BSW in Sachsen-Anhalt hält an seiner Zusage fest, einen AfD-Kandidaten zum Landtagspräsidenten zu wählen. Spitzenkandidatin Claudia Wittich sagte dem MDR, es sei gängige Praxis, dass die stärkste Fraktion dieses Amt besetze. Es gebe aber keine Vereinbarung dazu mit der AfD. Eine Wahl des AfD-Ministerpräsidentenkandidaten Ulrich Siegmund schloss Wittich dagegen erneut aus. Das BSW wirbt für einen überparteilichen Ministerpräsidenten. Die Bahn verschiebt die geplante Modernisierung der Strecke Halle-Kassel um ein Jahr. Wie das Unternehmen mitteilte, verspätet sich die Erneuerung von Stellwerkstechnik zwischen Eisleben und Sangerhausen. Grund seien Verzögerungen bei der Erneuerung des Abschnitts Hannover-Berlin. Die Arbeiten auf der Strecke Halle-Kassel waren eigentlich für den Sommer 2027 angesetzt. Auf dem Münchner Oktoberfest ist ein Mitarbeiter eines Fahrgeschäfts nach einem Unfall gestorben. Wie die Polizei mitteilte, kam es an einem Freifallturm zu dem Vorfall. Zu den genauen Umständen werde noch ermittelt. Fahrgäste seien nicht in Gefahr gewesen. FIFA-Präsident Gianni Infantino hat sich erstmals offen für Reformen im Fußball-Weltverband gezeigt. Das meldet die Nachrichtenagentur dpa und beruft sich dabei auf einen Brief Infantinos an die 211 Mitgliedsverbände und den FIFA-Rat. Darin bietet der Schweizer eine unabhängige Überprüfung der Verbandsgovernance an. Außerdem schlägt er Gespräche über bessere Entscheidungsprozesse vor. Dabei soll es auch um die Rolle des FIFA-Präsidenten gehen. Infantino hatte versucht, Anteile an Weltmeisterschaften und anderen Turnieren an private Investoren zu verkaufen. Seitdem steht er massiv in der Kritik. Das waren die Nachrichten.
2: Das Wetter in der MDR-Schlagerwelt. In der Mitte und im Norden Sachsen-Anhalts ist es heute mit viel Sonnenschein am freundlichsten, sonst ist es wolkiger. Im Osten von Sachsen kann es auch mal regnen. Die Höchstwerte 20 Grad, in den Bergen 13 Grad. Auch morgen freundlich mit maximal 21 Grad. Am Donnerstag 17 Grad, dazu mehr Wolken, Schauer und Wind. Am Freitag wird es schon wieder wärmer und freundlicher.
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2: Rein geht's in den Dienstagvormittag und hier kommt Musik von Irene Shear.

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1: Heute mit Anne-Christin Marz aus Gera.
2: Die Radiosendung von den Kirchen war gestern wieder richtig gut. Lieber langsam mit dem Lob. Könnte ja sein, dass ich den Text gar nicht selbst geschrieben habe. Über 60% der Pfarrerinnen und Pfarrer in Deutschland nutzen künstliche Intelligenz bei ihrer Arbeit. Das besagt zumindest eine neue Studie. Um bestimmte Infos zu finden oder Bibeltexte zu vergleichen. Und auch bei Predigten lassen sich manche hier und da von einem Chatbot helfen. Das wundert mich nicht, denn KI ist eben, wie der Name schon sagt, übermenschlich intelligent. Finden Sie erstmal einen Gesprächspartner, der auf jede Frage sofort eine geistreiche Antwort gibt. Und das zu jeder Tages- und Nachtzeit. Und ja, auch Gott antwortet nicht immer so schnell wie ChatGPT. Schon längst kommt künstliche Intelligenz nicht mehr nur da zum Einsatz, wo kühl kalkuliert und maschinell gerechnet wird, sondern auch dort, wo es um Dinge geht, die ziemlich menschlich sind. Gespräche, Nähe, Anerkennung, die Suche nach Sinn. In diese Bereiche ist KI vorgedrungen und wird es auch weiter tun. Was ich dabei wichtig finde, wir Menschen müssen in der Verantwortung bleiben, unbedingt, und bei jedem weiteren Schritt hinterfragen, ob wir ihn wirklich gehen möchten. Denn mit dem technischen Fortschritt ist es ja so ein bisschen wie mit der Frucht der Erkenntnis im Paradies. Einmal davon gegessen, können wir nicht mehr so leicht zurück. Umso besser und wichtiger, dass führende Tech-Bosse sich jetzt dafür aussprechen, dass ihre eigenen Technologien stärker reguliert werden. Umso bedenklicher, wenn Länder beim internationalen Wettlauf um die künstliche Intelligenz einfach mithalten wollen. Nach dem Motto, wer bei KI gewinnt, gewinnt. Also ich hoffe, wer kritisch bleibt und selber denkt, gewinnt am Ende wirklich.
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1: Mit Frank Thomas. Mercedes hat die Schließung von zwei Werken in Deutschland angekündigt, wenn die Kosten nicht reduziert werden. Wie der Autobauer mitteilte, wurde das den Beschäftigten bei einer Betriebsversammlung gestern in Sindelfingen eröffnet. Gefährdet sind demnach ein Montage- und ein Komponentenwerk. Konkrete Namen von Fabriken und Standorten wurden nicht genannt. In Mitteldeutschland unterhält Mercedes derzeit Komponentenwerke in Kamenz, Köllerda und Arnstadt. Die Bahn verschiebt die geplante Modernisierung der Bahnstrecke Halle-Kassel um ein Jahr. Als Grund gab das Unternehmen Verzögerungen bei der Erneuerung des Streckenabschnitts Hannover-Berlin an. Deshalb müssten die für Sommer nächsten Jahres geplanten Arbeiten verschoben werden. Konkret verzögere sich die Erneuerung von Stellwerkstechnik zwischen Eisleben und Sangerhausen. Der Landrat von Mansfeld-Südharz, André Schröder, kritisierte diese Verzögerung. Menschen in der Region müssten über Jahre erhebliche Einschränkungen im Bahnverkehr hinnehmen. Sie erwarteten zu Recht, dass die Modernisierungen nicht immer wieder aufgeschoben würden. Der Tunnel Bergbock auf der Autobahn A71 bei Suhl wird am kommenden Sonnabend von 12 bis 19 Uhr in beide Richtungen gesperrt. Grund ist nach Angaben der Autobahn GmbH eine Katastrophenübung. Schon ab heute bis Freitag sind nachts im Tunnel Richtung Schweinfurt wegen Wartungsarbeiten einzelne Fahrspuren gesperrt. Soweit die Meldungen, jetzt neu die Schlagerwelt in der ARD Sounds App.
2: Der Blick aufs Wetter in der MDR Schlagerwelt. In der Mitte und im Norden Sachsen-Anhalts ist es heute mit viel Sonnenschein am freundlichsten, sonst ist es wolkiger. Im Osten von Sachsen kann es auch mal regnen. Die Höchstwerte 20 Grad, in den Bergen 13 Grad. Auch morgen freundlich mit maximal 21 Grad. Am Donnerstag 17 Grad, dazu mehr Wolkenschauer und Wind. Am Freitag wird es schon wieder wärmer und freundlicher.
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2: Und jetzt habe ich Oliver Thomas für Sie mit einem seiner großen Hits. Mädchen sind was Wunderbares.

0: Gabi Baginski in der MDR Schlagerwelt. Ja, der demokratische Wandel ist in vollem Gange. Mehr Menschen gehen in Rente, es kommen aber bei weitem nicht genug Junge nach. Deshalb klagen ja viele Branchen über Fachkräftemangel. Kliniken, Pflegeeinrichtungen, Busunternehmen, aber auch andere sind damit auf Fachkräfte aus dem Ausland angewiesen. Schon jetzt kommen nicht genügend, heißt es immer wieder in der Wirtschaft. Der Rechtsruck bei den letzten Wahlen kann die Lage weiter verschärfen. MDR-Reporter Lars Hoffmann hat Stimmen dazu eingefangen.
1: Beata Berry hat die Firma RecruitMed gegründet und vermittelt Fachkräfte im Gesundheitsbereich. Sachsen-Anhalt sei mittlerweile schwierig, sagt die gebürtige Nordhessin.
2: Wir hatten tatsächlich Kunden dort und wir konnten die Plätze nur sehr, sehr, sehr schwer besetzen. Und wir müssen ja unsere Kandidaten auch schützen. Die sind vielleicht geschützt in dem Rahmen, in der Klinik und so weiter, aber wenn sie zum Bäcker gehen oder irgendwo anders hin, dann fällt das flach, ne?
1: Aber sie sagt auch, noch bestehe großes Interesse, nach Deutschland zu kommen. Viele kommen mittlerweile mit einer sogenannten Chancenkarte. Wer ein paar Jahre Berufserfahrung hat, jünger ist oder Deutschgrundkenntnisse hat, kann mit dieser Chancenkarte kommen, für ein Jahr, und sich einen Job suchen. Das hat Mani aus Indien gemacht. Und hier dann festgestellt, wenn du Deutsch kannst, ist es keine große Herausforderung. Wenn nicht, ist es hart. Deshalb lerne ich weiter Deutsch. Die größte Hürde ist einfach die Sprache. Wer mit einer sogenannten Chancenkarte kommt, muss nicht einmal zwingend Grundkenntnisse Deutsch vorweisen, kritisieren viele Institutionen und Verbände. Obwohl die meisten Unternehmen gerade das erwarten. Vielen sei das nicht klar, wenn sie mit der Chancenkarte nach Deutschland kommen. Julia Sternberg vom Welcome Center Frankfurt Rhein-Main sagt, sie sei froh, wenn die Leute sich schon aus ihrer Heimat melden.
3: Wir beraten auch Leute, die noch im Ausland sind. Ein großer Teil ist in Indien. Da können wir natürlich vorbauen und sagen, es ist sehr, sehr schwierig, ohne gute Deutschkenntnisse eine Arbeit zu finden. Lernt erstmal bis zu einem gewissen Niveau B1, B2 Deutsch in euren Heimatländern. Dann sind die Chancen auch besser.
1: Auch Vijaya aus Mumbai ist zu der Infoveranstaltung gekommen, weil sie trotz 20 Jahren Berufserfahrung und mehrerer internationaler Abschlüsse in Chemie hier keinen Job findet. Der Rechtsruck bei den letzten Wahlen beunruhigt sie noch nicht wirklich.
4: Indien und Deutschland haben gute Beziehungen. Deshalb glaube ich, diese politischen Entwicklungen betreffen Indien nicht. Das macht mir keine Sorgen. Ich glaube, das Hauptproblem bei mir ist die Sprache, vielleicht auch, dass ich etwas älter bin und vielleicht sogar überqualifiziert.
1: Das seien vielleicht die Gründe dafür, dass sie noch keinen Job gefunden hat. Deshalb will auch sie vor allem ihr Deutsch verbessern.

so schön. Merci, chérie. So schön, so schön. Merci.

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1: Um 10 Uhr mit Raik Steingasser. Sachsen-Anhalts amtierender Ministerpräsident Sven Schulze fordert nach den Wahlschlappen der CDU in Mecklenburg-Vorpommern und Berlin eine Neuausrichtung der Partei. Der CDU-Politiker sagte MDR aktuell, die Menschen trauten der Partei nicht zu, ihre Probleme zu lösen. Das sei mehr als die diskutierten Reformen. Den Menschen gehe es darum, ob sie sich das Leben in Deutschland leisten könnten, ob sie eine Zukunftsperspektive hätten und ihre Jobs sicher seien. Da erwarteten sie Antworten. Nur über Personen oder Köpfe zu sprechen, sei da nicht das Erste und reiche nicht. Der Chemiekonzern Evonik hat den Abbau von 3.200 Stellen angekündigt. Wie das Unternehmen in Essen mitteilte, entfallen davon 2.150 Stellen auf Deutschland. Bereits vor anderthalb Wochen wurde die Schließung des Evonik-Standorts im sachsen-anhaltischen Bitterfeld angekündigt. Dort soll die Produktion im Frühjahr 2027 eingestellt werden. Betroffen sind rund 40 Beschäftigte. Russland hat in der Nacht mehrere Industriestädte in der Südukraine mit ballistischen Raketen angegriffen. Nach ukrainischen Behördenangaben wurden in Dnipro mindestens 4 Menschen getötet und 6 verletzt. Unter den Trümmern eines Unternehmens würden noch Verschüttete vermutet. Moskau bestätigte Angriffe auf Metall- und Chemiebetriebe. Dabei seien auch Marschflugkörper und Kampfdrohnen eingesetzt worden. Die Bahn verschiebt die geplante Modernisierung der Strecke Halle-Kassel um ein Jahr. Wie das Unternehmen mitteilte, verspätet sich die Erneuerung von Stellwerkstechnik zwischen Eisleben und Sangerhausen. Grund seien Verzögerungen bei der Erneuerung des Abschnitts Hannover-Berlin. Die Arbeiten auf der Strecke Halle-Kassel waren eigentlich für den Sommer kommenden Jahres angesetzt. Porsche-Fahrer fallen überdurchschnittlich oft durch Verkehrsverstöße auf. Das zeigt eine Auswertung des Vergleichsportals Verivox. Wer einen Porsche fährt, hat demnach zu 71% häufiger Punkte in Flensburg als der Durchschnitt. Auf Platz 2 folgen Fahrer von Range Rovern mit 29% und Tesla-Fahrer mit 26%. Auch BMW- und Audi-Fahrer sind überdurchschnittlich stark vertreten. Für die Erhebung hatte Verivox Versicherungsdaten seiner Nutzer ausgewertet. Das waren die Nachrichten.
2: Und hier das Wetter in der MDR Schlagerwelt. In der Mitte und im Norden Sachsen-Anhalts ist es heute mit viel Sonnenschein am freundlichsten, sonst ist es wolkiger. Im Osten von Sachsen kann es auch mal regnen. Die Höchstwerte 20 Grad, in den Bergen 13 Grad. Auch morgen freundlich mit maximal 21 Grad. Am Donnerstag 17 Grad, dazu mehr Wolken, Schauer und Wind. Am Freitag wird es schon wieder wärmer und freundlicher.
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2: Und rein geht's in die 10-Uhr-Stunde mit Gigi Anderson. Und er sucht noch nach einer Begleitung.

Janine und Gefühle an die Macht. Weiter geht's durch diesen Dienstagvormittag mit Jürgen Rentfort. 1984 hieß es bei ihm noch kein Wort zu viel. Das Lied über eine vergehende Liebe hatte er damals im Duett mit Denise gesungen und damit waren die beiden wochenlang in den Hitparaden. Und heute, 42 Jahre später, ist er mit dem Lied Kein Wort davon ist wahr solo unterwegs. Und diesmal geht's über eine Liebe, die vielleicht besser keine Chance bekommen sollte. Ja, und doch, damit ist er wieder in den aktuellen Charts. Glückwunsch!

0: Peter Maffay in der MDR Schlagerwelt. 77 ist er inzwischen und er trainiert täglich seine Fitness. In einem Interview erzählt er, dass er einfach den Abiball seiner kleinen 7-jährigen Tochter Anouk erleben möchte. Ist ja noch ein bisschen hin. Das Aufwachsen seines Sohnes Yaris hatte er nämlich kaum miterlebt. Yaris wuchs bei seiner Mutter auf Mallorca auf, während der Vater quer durch Deutschland tourte. Und jetzt versuchen die beiden, Verpasstes nachzuholen. Sowas, sagt Peter Maffay, soll mit seiner Tochter Anouk nicht passieren. Die Geschichte soll sich nicht wiederholen, vor allem wenn man weiß, dass das Zeitfenster kleiner werde. Ähnliches erzählt übrigens auch Wolfgang Petri. Er wird heute 75. Mehr zu ihm dann in der kommenden halben Stunde.
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1: Mit Frank Thomas. Der Welterbetitel der Stadt Quedlinburg soll überprüft werden. Eine Sprecherin sagte, das UNESCO-Zentrum in Paris habe um Auskünfte über ein Bauvorhaben gebeten. Bei dem Projekt Morgenröte handelt es sich um einen Industriepark mit Photovoltaikanlagen, Windrädern und einem Batteriespeicher. Die Investoren haben rund 1000 Arbeitsplätze in Aussicht gestellt. Hauptkritikpunkt der UNESCO dürften die bis zu 260 Meter hohen Windkraftanlagen sein. Die Entfernung zur historischen Quedlinburger Altstadt beträgt rund 5 Kilometer. Nach den Wahlniederlagen der CDU fordert Sachsens Ministerpräsident Michael Kretschmer von seiner Partei eine schonungslose Analyse. Kretschmer sagte dem Mitteldeutschen Rundfunk, es sei nicht die Zeit, die Symptome mit Geld zu kaschieren, man müsse an die Ursachen gehen. Deutschland sei seit 7 Jahren in der Rezession. Kretschmer betonte, es brauche einen Neustart und neue Wege. Das habe auch etwas mit Personen zu tun. Ein Bekenntnis zu Kanzler Friedrich Merz gab Kretschmer nicht ab. Die Leipziger Verkehrsbetriebe koordinieren ein bundesweites Projekt für autonomes Fahren im öffentlichen Nahverkehr. In einer Mitteilung heißt es, man wolle eine technische Grundlage schaffen, um autonome Fahrzeuge in den ÖPNV integrieren zu können. Daran beteiligt seien 30 Partner. Vertreten seien Verkehrsbetriebe, Verbände, Industrie und Forschung. Das Bundesforschungsministerium erklärte, Deutschland solle zum Leitmarkt für autonomes Fahren werden. Soweit die Meldungen. 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
2: Das Wetter in der MDR Schlagerwelt. In der Mitte und im Norden Sachsen-Anhalts ist es heute mit viel Sonnenschein am freundlichsten, sonst ist es wolkiger. Im Osten von Sachsen kann es auch mal regnen. Die Höchstwerte 20 Grad, in den Bergen 13 Grad. Auch morgen freundlich mit maximal 21 Grad. Am Donnerstag 17 Grad, dazu mehr Wolken, Schauer und Wind. Am Freitag wird es schon wieder wärmer und freundlicher.
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2: Wie schön, dass Sie dabei sind. Mit dabei ist jetzt auch Nick P. und das mit dir.

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1: Heute steht Wolfgang Petri im Mittelpunkt. 75 wird er heute. Und was macht er so? Briefmarken sammeln. Tatsächlich. Aber natürlich nicht nur. Der Sänger beschenkt sich selbst und seine Fans gerade mit seinem Jubiläumsalbum Ein Leben lang. Und das Besondere, Petri singt da einen Song gemeinsam mit seinem Sohn Achim und erstmals auch mit seinem Enkel Giorgio. Und natürlich sind die beiden auch heute bei der Geburtstagsfeier dabei. Oliver Witt mit einem Blick auf seine musikalische Karriere.

0: Also seine Fans dachten ja, es sei nur ein Spaß, als Wolle Petri im Herbst 99 verkündete, nie mehr live auftreten zu wollen. Doch dem Meister der Stadionauftritte war es ernst. Dafür gab es mehrere Gründe. Erstens hatte er alles erreicht, was es zu erreichen gibt. Die Platin- und Goldauszeichnungen konnte er schon gar nicht mehr zählen. Und zweitens kam seine Familie ständig zu kurz, wie Petri selber zugibt.
1: Das war nun auch immer so eine Begleiterscheinung gewesen. Ich war selten zu Hause. Richtige Vatererziehung hat mein Sohn leider nicht genossen, weil ich halt immer unterwegs war. Und das sind Dinge, die ich so in den letzten paar Jahren so ein bisschen nachhole.
0: Mittlerweile hat sich Petri eine durchaus ansehnliche Finca auf Mallorca geleistet. Fernsehauftritte sind ebenfalls rar geworden. Aber wenn er so auf die letzten Jahre zurückblickt, bedauert der Sänger rein gar nichts.
1: Ja, ich habe ein bewegtes Leben geführt in den Jahren, wo ich auf Bühnen gestanden habe. Und ich bereue keine einzige Sekunde. Ob das Misserfolge waren, ob das Wiedererfolge sind. Ich glaube, das gehört zum Leben eines Menschen dazu, dass er mal oben und mal unten ist. Das ist irgendwie eine ganz wichtige Sache in meinem Leben.
0: Seine Fans hoffen natürlich bis heute, dass Petri doch nochmal auf Tour geht. Doch Hotelzimmer, Reisestress und kräftezehrende Konzerte, die Zeiten sind wohl endgültig vorbei.
1: Ich wusste nicht, ob ich mir das nochmal antun sollte, diese ganzen Dinge mit in Kauf zu nehmen. Im Nachhinein denke ich mir, ich habe den richtigen Zeitpunkt da irgendwo gefunden.
2: Na und ganz weg vom Fenster ist Wolfgang Petri mit seinen vielen Partyhits sowieso nicht. Die tummeln auch weiterhin durch die Lande mit seinem Musical Wahnsinn. Die Wolfgang Petri Show geht weiter. Nächster Halt im MDR Schlagerland, 23. Oktober in Leipzig. Und hier ist das Titellied dazu und damit gratulieren wir Wolle Petri ganz herzlich zum 75. heute. Weiterhin alles Gute und noch ganz viele wahnsinnig schöne Momente.

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1: Um 11 Uhr mit Raik Steingasser. Sachsen-Anhalts amtierender Ministerpräsident Sven Schulze fordert nach den Wahlschlappen der CDU in Mecklenburg-Vorpommern und Berlin eine Neuausrichtung der Partei. Der CDU-Politiker sagte MDR aktuell, die Menschen trauten der Partei nicht zu, ihre Probleme zu lösen. Das sei mehr als die diskutierten Reformen. Den Menschen gehe es darum, ob sie sich das Leben in Deutschland leisten könnten, ob sie eine Zukunftsperspektive hätten und ihre Jobs sicher seien. Da erwarteten sie Antworten. Nur über Personen oder Köpfe zu sprechen, sei da nicht das Erste und reiche nicht. Russland hat in der Nacht mehrere Industriestädte in der Südukraine mit ballistischen Raketen angegriffen. Nach ukrainischen Behördenangaben wurden in Dnipro mindestens 4 Menschen getötet und 6 verletzt. Unter den Trümmern eines Unternehmens würden noch Verschüttete vermutet. Im Norden des Landes meldeten die Behörden außerdem Angriffe auf die Energieinfrastruktur. Für fast 100.000 Menschen sei der Strom ausgefallen. Der österreichische Investor René Benko steht erneut vor Gericht. Vor dem Landgericht Innsbruck ist ein weiterer Prozess gegen ihn gestartet. Benko war bereits im vergangenen Jahr zu 2 Jahren Haft verurteilt worden. In einem Teilaspekt erreichte er aber einen Freispruch. Weil der oberste Gerichtshof diesen Freispruch aufhob, wird jetzt neu verhandelt. Konkret geht es um den Vorwurf, dass Benko trotz nahender Insolvenz 360.000 Euro an Mietkosten für seinen Wohnsitz als Vorauszahlung geleistet haben soll. Dadurch soll er seine Gläubiger geschädigt haben. Porsche-Fahrer fallen überdurchschnittlich häufig durch Verkehrsverstöße auf. Das zeigt eine Auswertung des Vergleichsportals Verivox. Wer einen Porsche fährt, hat demnach zu 71% häufiger Punkte in Flensburg als der Durchschnitt. Auf Platz 2 folgen Fahrer von Range Rovern mit 29 und Tesla-Fahrer mit 26%. Die Autorin Shaida Bazia wird mit dem Wilhelm-Raabe-Literaturpreis ausgezeichnet. Wie die Jury bekannt gab, erhält sie den Preis für ihren Roman Die Lücken. Darin geht es um ein fiktives Dorf im Hunsrückgebirge und die Menschen, die den Ort im Laufe der Zeit geprägt haben. Darunter sind jüdische Familien ebenso wie NS-Profiteure und iranische Flüchtlingsfamilien. Der mit 30.000 Euro dotierte Wilhelm-Raabe-Preis wird jährlich vom Deutschlandfunk und der Stadt Braunschweig vergeben. Das waren die Nachrichten.
2: Der Blick aufs Wetter in der MDR Schlagerwelt. In der Mitte und im Norden Sachsen-Anhalts ist es heute mit viel Sonnenschein am freundlichsten, sonst ist es wolkiger. Im Osten von Sachsen kann es auch mal regnen. Die Höchstwerte 20 Grad, in den Bergen 13 Grad. Auch morgen freundlich mit maximal 21 Grad. Am Donnerstag 17 Grad, dazu mehr Wolken, Schauer und Wind. Am Freitag wird es schon wieder wärmer und freundlicher.
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2: Und weiter geht's durch diesen Dienstagvormittag jetzt mit Leonhard. Wenn es dich nicht gäbe.

0: Gitte und ihre unstillbare Sehnsucht, die sie heute mit ihren 80 Jahren immer noch mit ihrem Publikum feiern lässt. Was für eine Powerfrau. Power haben auch Graziano und Sunrise. Sie belegen mit ihrem Hit Una Notte Italiana ein weiteres Mal den ersten Platz. Platz 2 geht wieder an Andrea Berg mit Den kann uns keiner nehmen. Und den dritten Platz holen sie in dieser Woche wieder Relax mit A bayerischer Love Song. Herzlichen Glückwunsch. Und auch sonst hat sich einiges getan. Immerhin haben es 3 Neuvorstellungen unter die Top 15 unserer ARD-Schlager-Hitparade geschafft. Mal sehen, wie es den Neuvorstellungen in dieser Woche gelingt, unter die Besten zu kommen. Mit dabei sind Alexander Martin mit Warum bist du nicht wie die anderen? Unheilig mit Meilenweit, Bianca Ab, Diese Liebe bleibt, Carsten Walter, Mr. Right und Linda Feller, Die besten Jahre. Mitwählen können Sie noch bis morgen Mittag, 12 Uhr, über unsere Internetseite ardschlagerhitparade.de. Das Ergebnis natürlich am Freitagabend ab 18 Uhr hier bei uns.
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Roland Kaiser fragt, was willst du von mir? Und gerade haben wir ja über unsere Neuvorstellungen der Woche gesprochen und dazu gehört auch unser nächster Titel hier in der MDR Schlagerwelt. Bianca ab, diese Liebe bleibt. Ja, und wenn er Ihnen gefällt, einfach mitvoten. Bin schon gespannt, wie sie damit abschneiden wird. Jetzt hören wir uns den Titel erstmal an.

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1: Mit Frank Thomas. Sachsens Ministerpräsident Michael Kretschmer reist heute nach Rom. Nach Angaben der Staatskanzlei steht unter anderem eine Privataudienz beim Papst auf dem Programm. Zudem will Kretschmer dem Vatikan einen Herrenhuter Stern überreichen. Er soll im Dezember die Adventskrippe auf dem Petersplatz schmücken. In Sachsen-Anhalt geht heute ein digitaler Pflegeplatzfinder an den Start. Nach Angaben des Landeskompetenzzentrums Pflege Digital zeigt das System freie Kurz- und Langzeitplätze in Pflegeheimen an. Pflegebedürftige und ihre Angehörigen sollen so schneller einen passenden Platz finden. Das BSW in Sachsen-Anhalt hält an seiner Zusage fest, einen AfD-Kandidaten zum Landtagspräsidenten zu wählen. Spitzenkandidatin Wittig sagte dem MDR, es sei gängige Praxis, dass die stärkste Fraktion dieses Amt besetze. Es gebe aber keine Vereinbarung dazu mit der AfD. Eine Wahl des AfD-Ministerpräsidentenkandidaten Ulrich Siegmund schloss Wittig dagegen erneut aus. Das BSW wirbt für einen überparteilichen Ministerpräsidenten. Die Bahn verschiebt die geplante Modernisierung der Strecke Halle-Kassel um ein Jahr. Wie das Unternehmen mitteilte, verspätet sich die Erneuerung von Stellwerkstechnik zwischen Eisleben und Sangerhausen. Grund seien Verzögerungen bei der Erneuerung des Abschnitts Hannover-Berlin. Die Arbeiten auf der Strecke Halle-Kassel waren eigentlich für den Sommer nächsten Jahres geplant. Soweit die Meldungen. 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
2: Und hier das Wetter in der MDR Schlagerwelt. In der Mitte und im Norden Sachsen-Anhalts ist es heute mit viel Sonnenschein am freundlichsten, sonst ist es wolkiger. Im Osten von Sachsen kann es auch mal regnen. Die Höchstwerte 20 Grad, in den Bergen 13 Grad. Auch morgen freundlich mit maximal 21 Grad. Am Donnerstag 17 Grad, dazu mehr Wolken, Schauer und Wind. Am Freitag wird es schon wieder wärmer und freundlicher.
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2: Und hier kommt eine Erinnerung an Andreas Martin, Spuren, die der Wind verweht.

0: Ute Freudenberg in der MDR-Schlagerwelt. Wolken ziehen weiter. Das denkt sich bestimmt auch so mancher Papa oder manche Mama, wenn sie zusammen mit ihren Sprösslingen an der Supermarktkasse warten. Da liegen perfekt platziert der Lieblingsschokoriegel, Chips und ja auch Zigaretten. Verlockend also nicht nur für Kinder. Wiebke Nielsen aus der ARD-Verbraucherredaktion hat nachgefragt, warum die Supermärkte das so machen. Dazu Jana Fischer bei der Verbraucherzentrale in Hamburg.
1: Weil das alle Altersgruppen anspricht. Also sowohl Erwachsene gönnen sich gerne mal was, als auch Kinder werden natürlich hungrig, wenn sie Süßigkeiten sehen. Und wenn ein Kind im Einkaufswagen sitzt und Langeweile hat, dann ja, geht genau die Quengelei los, nach der die Quengelware benannt wird.
2: Und auch bei Erwachsenen lösen diese Produkte möglicherweise einen inneren Quengler aus. In Form von einem plötzlichen Verlangen, sagt Stefan Meierding, Professor für Marktforschung und Konsumentenverhalten an der Uni Hamburg. Deswegen ist der Kassenbereich für den Einzelhandel so wichtig.
3: Und weil wir es mit relativ kleinen Packungseinheiten und relativ günstigen Preisen zu tun haben, ist dann die Hürde eben gering, dort das Geld zu lassen und zu den Produkten zu greifen.
2: Stichwort günstige Preise. Die sind ein Trugschluss, denn als Einzelstück oder in kleineren Packungen im Kassenbereich sind die Waren meist teurer als anderswo im Markt. So kostet ein einzelner Kinderriegel 140% mehr als in der 10er-Packung. Auch bei einer kleinen Haribo-Packung und dem einzelnen Snickers-Riegel sind es 79% mehr als in einer größeren Verpackungsversion. Außerdem auffällig? Bei Rewe, Edeka und auch beim Discounter Lidl stehen neben dem Kassenband große Regale, die meist bis zum Boden gehen und sich somit direkt auf Augenhöhe von Kindern befinden. Auf genau diese sei das Marketing ausgerichtet, sagt Meierding.
3: Wir haben schöne bunte Farben, wir haben Geschichten, wir haben vielleicht Figuren, die die Kinder aus Filmen und aus Serien sehen. Das heißt, das Produkt ist für sie sehr, sehr attraktiv.
2: So ist das auch bei Rossmann. Viele Süßigkeiten in Kinderhöhe. Bei Aldi und Penny hingegen liegen die Süßigkeiten oberhalb des Kassenbandes und damit für Kinder schwerer einsehbar. Dafür befindet sich in diesen beiden Handelsketten an beinahe jeder Kasse Alkohol. Und bei Aldi liegen auch Zigaretten offen neben dem Kassenband, also nicht in einem Automaten oder nur teilweise einsehbar in Vitrinen wie bei Penny oder hinter einer Jalousie wie bei Rossmann. Jana Fischer von der Verbraucherzentrale sieht den Verkauf von Alkohol und Zigaretten im Kassenbereich kritisch, da sie suchterzeugende Produkte sind.
1: Das heißt, wenn man eine Sucht hat, ist es umso schwerer, da zu widerstehen. Und insofern ist es ein Problem, dass man eben die Wartezeit an der Kasse dann teilweise mit Blick auf genau dieses Produkt verbringen muss. Der Handel könnte hier selber eben gesündere Produkte oder zumindest weniger von den ungesunden Produkten im Kassenbereich anbieten.
2: Die Verbraucherschützerin sieht auch die Politik in der Pflicht, Rahmenbedingungen zu setzen. In England, Wales und Schottland hat die Regierung den Verkauf besonders ungesunder Produkte im Kassenbereich bereits verboten.

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1: Um 12 Uhr mit Mirko Jugelt. Die Stadt Quedlinburg möchte ihren Titel als UNESCO-Weltkulturerbe trotz des geplanten Industrieparks behalten. Die stellvertretende Oberbürgermeisterin Kerstin Frommert sagte dem MDR, der Welterbetitel stehe an erster Stelle und nicht zur Disposition. Bei dem Bauvorhaben habe die Stadt extra Änderungen vorgenommen, sodass man davon ausgehe, den Anforderungen der UNESCO zu entsprechen. Gestern war bekannt geworden, dass Quedlinburgs Welterbetitel überprüft wird. Dafür hat das Welterbezentrum in Paris Unterlagen zum geplanten Industriepark angefordert. Sachsen-Anhalts amtierender Ministerpräsident Sven Schulze fordert nach den Wahlschlappen der CDU in Mecklenburg-Vorpommern und Berlin eine Neuausrichtung der Partei. Der CDU-Politiker sagte ihm, der aktuell die Menschen trauten der Partei nicht zu, ihre Probleme zu lösen. Das sei mehr als die diskutierten Reformen. Den Menschen gehe es darum, ob sie sich das Leben in Deutschland leisten könnten, ob sie eine Zukunftsperspektive hätten und ihre Jobs sicher seien. Da erwarteten sie Antworten. Nur über Personen oder Köpfe zu sprechen sei da nicht das Erste und reiche nicht. Die Mitgliedstaaten der Europäischen Union verhandeln noch immer über eine Verlängerung der Sanktionen gegen Russland. Am Morgen kamen die Botschafter der 27 Staaten zu einer neuen Sitzung zusammen. Wenn es keine Einigung gibt, laufen die Sanktionen gegen 3000 Personen, Einrichtungen und Unternehmen in der kommenden Nacht aus. Einzelne Mitgliedstaaten blockieren eine Verlängerung, weil sie zwei russische Oligarchen von den Sanktionen ausnehmen wollen. Porsche-Fahrer fallen überdurchschnittlich oft durch Verkehrsverstöße auf. Das zeigt eine Auswertung des Vergleichsportals Verivox. Wer einen Porsche fährt, hat demnach zu 71% häufiger Punkte in Flensburg als der Durchschnitt. Auf Platz 2 folgen Fahrer von Range Rovern mit 29 und Tesla-Fahrer mit 26%. Die Autorin Sheda Basyar wird mit dem Wilhelm-Raabe-Literaturpreis ausgezeichnet. Wie die Jury bekannt gab, erhält sie den Preis für ihren Roman »Die Lücken«. Darin geht es um ein fiktives Dorf im Hunsrückgebirge und die Menschen, die den Ort im Laufe der Zeit geprägt haben. Darunter sind jüdische Familien ebenso wie NS-Profiteure und iranische Flüchtlingsfamilien. Der mit 30.000 Euro dotierte Wilhelm-Raabe-Preis wird jährlich vom Deutschlandfunk und der Stadt Braunschweig vergeben. Das waren die Nachrichten.
2: Das Wetter in der MDR-Schlagerwelt. In der Mitte und im Norden Sachsen-Anhalts ist es heute mit viel Sonnenschein am freundlichsten, sonst ist es wolkiger. Im Osten von Sachsen kann es auch mal regnen. Die Höchstwerte 20 Grad, in den Bergen 13 Grad. Auch morgen freundlich mit maximal 21 Grad. Am Donnerstag 17 Grad, dazu mehr Wolken, Schauer und Wind. Am Freitag wird es schon wieder wärmer und freundlicher.
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2: Und rein geht's in die Mittagszeit mit Petra Frei und einem fröhlichen Hey du.

Wenn du mich noch magst, Katharina Valente. Und ihn lieben seine Fans, Wolle Petri. 75 wird er heute und am Freitag kommt ja sein neues Album raus. Ein Leben lang heißt es. Und auch da beweist er, dass er bei seinen Liedern nicht nur herrliche Partyhits zum Abtanzen schreiben kann, sondern auch so manches nachdenkliche Lied, das unter die Haut geht. Im Herbst des Jahres 1980 beispielsweise, da hat Wolfgang Petri ein Lied veröffentlicht mit dem Titel Mein Zuhause. Und da geht es um die Teilung Deutschlands in BRD und DDR und um einen Mann, der sich wehmütig an seine wunderbare Kindheit erinnert, die nun hinter der Grenzmauer unerreichbar ist. 1980 war das Lied nicht besonders erfolgreich, ist aber mittlerweile eines der größten Hits von Wolfgang Petri und 1000 Feuerzeuge leuchten auf, wenn das Lied im Konzert gespielt wird. Natürlich gibt's inzwischen längst einen Teil 2, rausgekommen 1992, in dem die Mauer weg ist und es ein Wiedersehen mit den Menschen aus Kindertagen gibt. Hier aber erstmal Teil 1.

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1: Mit Frank Thomas. Sachsen-Anhalts amtierender Ministerpräsident Sven Schulze fordert nach den Wahlschlappen der CDU in Mecklenburg-Vorpommern und Berlin eine Neuausrichtung der Partei. Der CDU-Politiker sagte dem Mitteldeutschen Rundfunk, die Menschen trauten der Partei nicht zu, ihre Probleme zu lösen, das sei mehr als die diskutierten Reformen. Den Menschen gehe es darum, ob sie sich das Leben in Deutschland leisten könnten, ob sie eine Zukunftsperspektive hätten und ihre Jobs sicher seien. Da erwarteten sie Antworten. Nur über Personen oder Köpfe zu sprechen, sei da nicht das Erste und reiche nicht. Der Chemiekonzern Evonik hat den Abbau von 3.200 Stellen angekündigt. Wie das Unternehmen in Essen mitteilte, entfallen davon 2.150 Stellen auf Deutschland. Bereits vor anderthalb Wochen angekündigt wurde die Schließung des Evonik-Standorts im sachsen-anhaltischen Bitterfeld. Dort soll die Produktion ab Frühjahr nächsten Jahres eingestellt werden. Betroffen sind derzeit rund 40 Beschäftigte. Das größte Volksfest in Mitteldeutschland, die Eisleberwiese, hat in diesem Jahr rund 310.000 Besucher gezählt. Nach Angaben der Stadt sind das etwas weniger als im Vorjahr. Grund sei vor allem das durchwachsene Wetter am Wiesensonntag gewesen, so die Veranstalter. Soweit die Meldungen. 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
2: Der Blick aufs Wetter in der MDR Schlagerwelt. In der Mitte und im Norden Sachsen-Anhalts ist es heute mit viel Sonnenschein am freundlichsten, sonst ist es wolkiger. Im Osten von Sachsen kann es auch mal regnen. Die Höchstwerte 20 Grad, in den Bergen 13 Grad. Auch morgen freundlich mit maximal 21 Grad. Am Donnerstag 17 Grad, dazu mehr Wolken, Schauer und Wind. Am Freitag wird es schon wieder wärmer und freundlicher.
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2: Und jetzt habe ich Xanadu für Sie mit Insel hinterm Horizont.

Oliver Heidt, ganz nebensächlich und außerdem lieb ich dich. Und hier kommt eine, die schon seit Anfang der 80er in der Schlagermusikszene zu Hause ist, Michaela Christ. Und die auch nicht nur selbst auf der Bühne steht, sondern auch als Songschreiberin für viele Kollegen zur Feder greift. Und zwar nicht nur in Deutschland, sondern auch in Dänemark, Österreich, Italien und den Niederlanden. Und ab und zu nimmt sie auch wieder selbst das Mikrofon in die Hand und veröffentlicht eines ihrer Lieder. Hier ist sie mit ihrem aktuellen Werk, Die Liebe bleibt für immer da. Und damit wünsche ich Ihnen einen wunderbaren Dienstagnachmittag, an dem Sie gleich nach den 13 Uhr Nachrichten meine Kollegin Katharina Herz begleitet. Wir hören uns dann morgen früh wieder. Bis dahin.

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1: Um 13 Uhr mit Mirko Jugelt. Die Stadt Quedlinburg ist optimistisch, ihren Titel als UNESCO-Weltkulturerbe trotz des geplanten Industrieparks behalten zu können. Die stellvertretende Oberbürgermeisterin Kerstin Frommert sagte dem MDR, der Welterbetitel stehe an erster Stelle und nicht zur Disposition. Bei dem Bauvorhaben habe die Stadt extra Änderungen vorgenommen, sodass man davon ausgehe, den Anforderungen der UNESCO zu entsprechen. Gestern war bekannt geworden, dass Quedlinburgs Welterbetitel überprüft wird. Dafür hat das Welterbezentrum in Paris Unterlagen zum geplanten Industriepark angefordert. Russland hat in der Nacht mehrere Industriestädte in der Südukraine mit ballistischen Raketen angegriffen. Nach ukrainischen Behördenangaben wurden in Dnipro mindestens 4 Menschen getötet und 6 verletzt. Unter den Trümmern eines Unternehmens wurden noch Verschüttete vermutet. Im Norden des Landes meldeten die Behörden außerdem Angriffe auf die Energieinfrastruktur. Für fast 100.000 Menschen sei der Strom ausgefallen. Die Mitgliedstaaten der Europäischen Union verhandeln noch immer über eine Verlängerung der Sanktionen gegen Russland. Am Morgen kamen die Botschafter der 27 Staaten zu einer neuen Sitzung zusammen. Wenn es keine Einigung gibt, laufen die Sanktionen gegen 3.000 Personen, Einrichtungen und Unternehmen in der kommenden Nacht aus. Einzelne Mitgliedstaaten blockieren eine Verlängerung, weil sie 2 russische Oligarchen von den Sanktionen ausnehmen wollen. Der österreichische Investor René Benko steht erneut vor Gericht. Benko war im vergangenen Jahr zu 2 Jahren Haft verurteilt worden, hatte in einem Teilaspekt aber einen Freispruch erreicht. Weil der oberste Gerichtshof diesen Freispruch aufhob, wird jetzt vor dem Landgericht Innsbruck neu verhandelt. Benko soll trotz nahender Insolvenz 360.000 Euro an Mietkosten für seinen Wohnsitz als Vorauszahlung geleistet haben. Dadurch soll er seine Gläubiger geschädigt haben. DFB-Präsident Bernd Neuendorf hat das Reformangebot von FIFA-Boss Gianni Infantino als durchschaubares Manöver bezeichnet. Neuendorf erklärte, es gehe Infantino darum, seine Wiederwahl im kommenden Jahr zu sichern. Er sei aber definitiv nicht der richtige Person, um einen Reformprozess im Weltfußball zu moderieren. Infantino hatte sich zuvor erstmals offen für Gespräche über Reformen bei der FIFA gezeigt. Er machte aber gleichzeitig klar, dass er den Fußballweltverband weiter anführen will. Das waren die Nachrichten.
2: Das Wetter für die MDR Schlagerwelt. Am Nachmittag haben wir einen Mix aus Sonne und Wolken bei wechselnder bis starker Bewölkung. Es bleibt überwiegend trocken bei Höchstwerten von 15 bis 20 Grad, in den Bergen 7 bis 14 Grad. Morgen gibt es nach kalter Nacht örtlich Nebel, ansonsten sonnenreiches Hochdruckwetter. Es bleibt trocken bei 17 bis 21 Grad. Am Donnerstag dann herbstlich mit vielen Wolkenschauern und einzelnen Gewittern bei sinkender Temperatur.
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2: Und ich sage hallo und herzlich willkommen hier am Dienstag in der MDR Schlagerwelt. Wir starten direkt in unsere musikalische 13 Uhr Stunde mit Hanne Haller.
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In Berlin wurde sie geboren. Mittlerweile ist sie bereits 75 Jahre alt. Das war Gabi Rückert und teil mit mir. Und ich teile mit Ihnen meine Gedanken, denn ich freue mich sehr, dass ich Sie heute hier am Dienstag, den 22. September, hier durch den Nachmittag in der MDR Schlagerwelt begleiten darf. Bis 20 Uhr bin ich für Sie da. Und ich hoffe, Sie hatten bisher einen guten Start in diesen Dienstag. Meine liebe Kollegin Brigitte Meier hat Sie ja gewohnt charmant durch den Vormittag begleitet. Und auch bei mir gibt es viele Informationen, natürlich allen voran ihre allerliebsten Schlagermelodien. Und wir haben heute zum Beispiel auch 16.45 Uhr in unserer Rubrik Meine Stars einen halbrunden Geburtstag zu feiern. Da wird jemand 75. Seien Sie also gespannt, bleiben Sie bei mir. Bis dahin natürlich eine ganze Menge Musik und in der nächsten halben Stunde dann auch mal der Blick ins MDR-Wetterstudio. Wie sich das Wetter heute und die nächsten Tage so entwickelt. Jetzt freue ich mich auf André Stade und danach Bata Illitsch. Was für ein Klassiker. Sehnsucht nach einem, der Sehnsucht nicht kennt.

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1: Mit Frank Thomas. Die Corona-Enquete-Kommission des Bundestages hat einen neuen Vorsitzenden. Der Thüringer CDU-Abgeordnete Michael Hose übernimmt die Leitung des Gremiums. Die bisherige Vorsitzende Franziska Hoppermann hatte den Posten wegen ihrer neuen Aufgaben als CDU-Generalsekretärin abgegeben. Die Stadt Quedlinburg möchte ihren Titel als UNESCO-Weltkulturerbe trotz des geplanten Industrieparks behalten. Die stellvertretende Oberbürgermeisterin Kastrin Frommert sagte dem MDR, dieser Welterbetitel stehe an erster Stelle und nicht zur Disposition. Bei den Bauvorhaben habe die Stadt Quedlinburg extra Änderungen vorgenommen, sodass man davon ausgehe, den Anforderungen der UNESCO zu entsprechen. Gestern war bekannt geworden, dass Quedlinburgs Welterbetitel überprüft wird. Dafür hat das Welterbezentrum in Paris Unterlagen zum geplanten Industriepark angefordert. In Ostthüringen werden ab heute wieder Waldflächen gekalkt. Laut Thüringen Forst sollen im Bereich des Forstamtes Neustadt an der Aula rund 940 Tonnen Magnesiumkalk per Hubschrauber verteilt werden. Das Kalken soll Schäden durch jahrzehntelange Säure- und Stickstoffeinträge ausgleichen. In Bad Blankenburg hat in der Nacht ein leerstehendes Wohnhaus gebrannt. Nach Angaben der Polizei wurde der Brand im Ortsteil Ziegerheim am frühen Morgen gemeldet. Das Gebäude sei durch das Feuer komplett zerstört worden, verletzt wurde niemand. Soweit die Meldungen. 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
2: Das Wetter für die MDR-Schlagerwelt. Am Nachmittag in Sachsen-Anhalt häufig Sonne, sonst mehr Wolken und in der Oberlausitz sind auch Schauer möglich. Die Höchstwerte 14 bis 20 Grad. In der Nacht dann stellenweise Nebel bei kühlen 6 bis 2 Grad. Morgen zeigt sich abseits von Frühnebel die Sonne. Gemixt mit ein paar Wolken, es bleibt trocken bei 17 bis 21 Grad. Am Donnerstag erwartet uns dann windiges Schauerwetter und es wird wieder kühler.
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2: Ja, und wir kommen zu einer Frau, die mit ihren 77 Jahren den wohlverdienten Ruhestand genießt und nicht an ein Comeback im Musikgeschäft denkt. Sie lebt nach dem Motto, man muss nicht mehr, man kann. Und sie ist keine typische Omi. Von ruhigem Rentnerdasein keine Spur. Sie hält sich fit mit Gartenarbeit, Hausrenovierungen und spontanen Reisen. Die Rede ist von Mary Rose und die hören wir jetzt mit Keine Träne tut mir leid.

0: Da hieß es, Carolina, komm, und ich sage jetzt, liebe Diana Weise, komm und erzähl mir was. Wir schalten ins MDR-Wetterstudio. Liebe Diana, wie sieht's aus? Ist es überall trocken im Sendegebiet heute?
1: Das haben wir, ja. Wir haben es trocken, auch wenn da teilweise recht viele Wolken noch da sind. Aber es ist trotzdem leichter Hochdruckeinfluss. Und vor allem in Thüringen sind die Wolken noch am größten, aber auch im Süden und Westen Sachsen-Anhalts und in beiden Teilen Sachsens ist die Sonne nur zwischen den Wolken zu sehen. Ganz im Norden, da wird es weiter auch sonnig bleiben am Nachmittag, also in der Altmark, in der Börde. Und die Temperaturen, ja, verhalten warm, würde ich schon sagen. 15 bis 20 Grad mit schwachem bis mäßigem Nordwestwind.
0: Mhm. Wie ist es denn morgen? Wird es wärmer oder kühler?
1: In den Frühstunden noch ein bisschen kälter als heute früh. Wir starten also mit 3 bis 8 Grad in den Tag. Es kann in den Bergen sogar vereinzelt mit Frost losgehen. Ein paar Frühnebelfelder haben wir auch, aber dann ist das Hochdruckgebiet bei uns. Und somit gibt es reichlich Sonnenschein, ein paar wenige Wolken und es ist trocken. Und die Nachmittagsstunden sind dann ein kleines bisschen milder, wärmer, als wir das heute haben, morgen mit 16 bis 21 Grad.
0: Und wann können wir wieder mit Regen rechnen?
1: Der Donnerstag hat Regen im Gepäck. Ein Tiefausläufer zieht durch, bringt Regen und viele Wolken mit, 14 bis 18 Grad. Dazu ist es auch windig. Das ist dann auch schon der einzige Tag mit nennenswert Regen jetzt in den nächsten Tagen, denn Richtung Wochenende wird es wieder freundlicher und wärmer.
0: Danke, liebe Diana, für diese Aussichten ins MDR-Wetterstudio. Und bei mir gibt es jetzt auch schöne Aussichten, nämlich auf den nächsten Musikblock. Der startet mit Susanne Schubert.

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1: Um 14 Uhr mit Mirko Jugelt. Die Stadt Quedlinburg ist optimistisch, ihren Titel als UNESCO-Weltkulturerbe trotz des geplanten Industrieparks behalten zu können. Die stellvertretende Oberbürgermeisterin Kerstin Frommert sagte dem MDR, der Welterbe-Titel stehe an erster Stelle und nicht zur Disposition. Bei dem Bauvorhaben habe die Stadt extra Änderungen vorgenommen, sodass man davon ausgehe, den Anforderungen der UNESCO zu entsprechen. Gestern war bekannt geworden, dass Quedlinburgs Welterbetitel überprüft wird. Dafür hat das Welterbezentrum in Paris Unterlagen zum geplanten Industriepark angefordert. Gut zwei Wochen nach der Landtagswahl in Sachsen-Anhalt steht das endgültige Ergebnis fest. Nach Angaben der Landeswahlleiterin gibt es nur in ganz kleinen Bereichen Abweichungen zum vorläufigen Ergebnis aus der Wahlnacht. Die Sitzverteilung sei unverändert, die Prozentangaben ohne nennenswerte Veränderungen. Die Wahl sei ohne Störungen verlaufen. Bei der Abstimmung war die AfD stärkste Kraft vor der CDU geworden. Die Mitgliedstaaten der Europäischen Union verhandeln noch immer über eine Verlängerung der Sanktionen gegen Russland. Am Morgen kamen die Botschafter der 27 Staaten zu einer neuen Sitzung zusammen. Wenn es keine Einigung gibt, laufen die Sanktionen gegen 3000 Personen, Einrichtungen und Unternehmen in der kommenden Nacht aus. Einzelne Mitgliedstaaten blockieren eine Verlängerung, weil sie zwei russische Oligarchen von den Sanktionen ausnehmen wollen. 10 Tage nach den Explosionen in einem Wohnhaus in Weimar ist die Suche nach dem Eigentümer vor Ort eingestellt worden. Die Polizei teilte mit, in den Trümmern seien von dem 61-Jährigen keine sterblichen Überreste gefunden worden. Der Mann gelte weiter als vermisst, nach ihm werde gesucht. Das Wohnhaus und ein Nebengebäude waren bei den Explosionen völlig zerstört worden. Die Polizei geht von einer vorsätzlichen Tat mithilfe von Gasflaschen aus. Bei der Fußball-Weltmeisterschaft waren Fernsehzuschauer statistisch alle 7 Sekunden einer Werbung für Junkfood, Alkohol oder Wettspiele ausgesetzt. Das teilte die Universität Bristol nach einer Analyse der Live-Übertragungen mit. Gesendet worden seien knapp 173 Stunden. In dieser Zeit seien 93.000 Mal Marken für zuckerhaltige Softdrinks, Fastfood, Chips und andere schädliche Konsumgüter im Bild aufgetaucht. Separat geschaltete Werbespots während der Pausen seien nicht mitgezählt worden. Das waren die Nachrichten.
2: Das Wetter für die MDR-Schlagerwelt. Am Nachmittag meist heiter bis wolkig. In Sachsen und Thüringen zum Teil länger stark bewölkt. In der Oberlausitz sind vereinzelt auch Schauer möglich. Maximal 14 bis 20 Grad werden erreicht. In der Nacht wenig Wolken und trocken, stellenweise Nebel. Bei Tiefstwerten von 6 bis 2 Grad. Morgen starten wir mit etwas Frühnebel. Danach erwartet uns ein Mix aus Sonne und Wolken. Es bleibt trocken bei 17 bis 21 Grad.
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2: Und mit Wolle Wolfgang Petri, der heute seinen 75. Geburtstag feiert. Wir schauen auf sein Leben, auf seine Karriere in unserer Rubrik Meine Stars gegen 16.45 Uhr. Aber natürlich feiern wir ihn heute und das auch mit seiner Musik. Die Jahre mit euch. Hier ist Wolfgang Petri, unser heutiges Geburtstagskind.

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1: Peter Alexander und der Tag der kleinen Helden. Und der war ja gerade erst am Sonntag, der internationale Kindertag. Und nun schreiten wir mit großen Schritten voran Richtung Herbst. Die Zeit vergeht so schnell und schwupps ist wieder eine Woche rum. Und immer freitags heißt es dann bei uns von 15 bis 20 Uhr.
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1: Und da konnten sich ja Graziano und Sunrise erneut letzten Freitag auf dem Treppchen die Goldmedaille sichern. Und da Sie bis morgen 12 Uhr noch abstimmen können, werfen wir doch mal einen kurzen Blick auf die Neuvorstellungen. Denn da haben Sie die Qual der Wahl zwischen Alexander Martin, Warum bist du nicht wie die anderen, heißt sein Song, oder Unheilig, bei dem geht es meilenweit. Bianca Ab ist wieder da, sie war ja einst ein Teil der Schäfer, jetzt solistisch unterwegs und im Rennen mit ihrem Titel Diese Liebe bleibt. Dann haben wir noch Carsten Walter und Mr. Right und auch Linda Feller ist bei den Neuvorstellungen dabei mit ihrem Song Die besten Jahre. Geben Sie Ihre drei Stimmen bis morgen 12 Uhr ab unter ard-schlagerhitparade.de und vielleicht kann sich dann einer oder zwei oder mehrere der Neuvorstellungen am Freitag über eine Platzierung freuen. Wir sind sehr gespannt, brauchen bis dahin noch ein bisschen Geduld bis Freitag und dann wissen wir mehr.
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1: Mit Frank Thomas. Sachsens Ministerpräsident Kretschmer reist heute nach Rom. Der CDU-Politiker will dort eine Privataudienz bei Papst Leo XIV. Wahrnehmen. Nach Angaben der sächsischen Staatskanzlei geht es bei der dreitägigen Reise auch um das 30-jährige Bestehen des Staatskirchenvertrags zwischen dem Freistaat und dem Heiligen Stuhl. Auf dem Programm der sächsischen Delegation stehen auch der Besuch der päpstlichen Universität Gregoriana und ein Gespräch mit der italienischen Forschungsministerin Bernini. Kretschmer war bereits 2022 in den Vatikan gereist. Er wurde damals von Papst Franziskus zu einer Privataudienz empfangen. Das Erzgebirge erhält ab Frühjahr nächsten Jahres eine direkte Bahnanbindung nach Leipzig. Nach Angaben des Verkehrsverbundes Mittelsachsen sind zunächst einzelne Fahrten morgens und abends ohne Umstieg vorgesehen. Dafür werden Batteriezüge, die bislang zwischen Leipzig und Chemnitz fahren, bis Annaberg-Buchholz verlängert. Weitere Verbindungen hängen vom Ausbau der Strecke Leipzig-Chemnitz ab. Wegen Wartungsarbeiten kommt es auf der Autobahn 71 bei Suhl in den kommenden Tagen zu Verkehrsbehinderungen. Nach Angaben der Autobahn GmbH wird der Tunnel Bergbock bis Freitag jeweils zwischen 19 Uhr und 5 Uhr morgens gewartet. In Richtung Schweinfurt gibt es nur eine Fahrspur. Soweit die Meldungen. 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
2: Das Wetter für die MDR Schlagerwelt. Am Nachmittag haben wir einen Mix aus Sonne und Wolken bei wechselnder bis starker Bewölkung. Es bleibt überwiegend trocken bei Höchstwerten von 15 bis 20 Grad, in den Bergen 7 bis 14 Grad. Morgen gibt es nach kalter Nacht örtlich Nebel, ansonsten sonnenreiches Hochdruckwetter. Es bleibt trocken bei 17 bis 21 Grad. Am Donnerstag dann herbstlich mit vielen Wolkenschauern und einzelnen Gewittern bei sinkender Temperatur.
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2: Ja, und wir kommen jetzt zu Schlagermusik aus Kenia, genauer gesagt aus Nairobi. Da wurde er geboren 1936. Er ist einfach unvergessen. Was für eine Stimme. Hier ist Roger Whittaker.

0: Wein trinken, sich fein fühlen und diesen Partyhit hören mit Vincent Groß und Olaf dem Flipper. Und sie fühlt sich auch fein. Schlagerstar Anna-Karina Wojcik hat sich Anfang diesen Jahres von ihrem Freund Daniel Böhm getrennt und geht seitdem als glücklicher Single durchs Leben. In einem Interview hat die Sängerin nun sehr offen erzählt, wie sie als aktueller Single auf einen zukünftigen Kinderwunsch blickt. Sie sagte, generell muss es einfach partnerschaftlich passen. Sollte das bei mir irgendwann der Fall sein, dann möchte ich auf jeden Fall Kinder bekommen. Sie verriet außerdem, gerade in den vergangenen Jahren habe ihr Hauptfokus vor allem auf ihrer beruflichen Karriere gelegen. Insbesondere in 2026 blieb der Künstlerin durch ihre Teilnahme, den vielen Tanztrainingsstunden und dem errungenen Sieg bei Let's Dance nur sehr wenig Zeit für ihr Privatleben. Aber sich selbst bei diesem Thema unter Zeitdruck zu setzen, das sieht Anna-Karina als komplett falschen Weg. Sie meint, wenn ich es fühle, dann wird es auch so kommen. Wir wünschen Anna-Karina jedenfalls für ihre berufliche und private Zukunft nur das Beste. Mehr darüber lesen Sie auch auf unserer Internetseite unter ard-schlagerwelt.de.
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1: Um 15 Uhr mit Mirko Jugelt. Spitzenpolitiker der Koalition wollen am Abend offenbar zu einem vertraulichen Reformtreffen zusammenkommen. Das berichtet die Bild-Zeitung unter Berufung auf CDU-Kreise. Demnach will Kanzleramtsministerin Nina Warken mit Gesundheitsminister Carsten Linnemann, Arbeitsministerin Bärbel Baas, Finanzminister Lars Klingbeil und Innenminister Alexander Dobrindt beraten. Thema sei, ob und wie die geplanten Reformen bei Rente, Pflege und Gesundheit noch einmal angepasst werden müssten. Man wolle gegenseitig abklopfen, was bei bestimmten Punkten möglich sei. Eigentümer von Wohngrundstücken in Thüringen können ab dem kommenden Jahr mit Entlastungen bei der Grundsteuer rechnen. Finanzministerin Katja Wolf sagte nach der Sitzung der Landesregierung, allein im Bereich der Einfamilienhäuser sei mit einer Entlastung von rund 20 Millionen Euro zu rechnen. Die Unwucht der Grundsteuerreform auf Bundesebene werde damit korrigiert. Durch die neuen Berechnungsregeln wird in Thüringen künftig weniger Grundsteuer für Wohngrundstücke fällig, bei Gewerbeimmobilien mehr. Die Landesregierung will erreichen, dass Wohnen wieder günstiger wird. Die Stadt Quedlinburg ist optimistisch, ihren Titel als UNESCO-Weltkulturerbe trotz des geplanten Industrieparks behalten zu können. Die stellvertretende Oberbürgermeisterin Kerstin Frommert sagte dem MDR, der Welterbetitel stehe an erster Stelle und nicht zur Disposition. Bei den Bauvorhaben habe die Stadt extra Änderungen vorgenommen, sodass man davon ausgehe, den Anforderungen der UNESCO zu entsprechen. Gestern war bekannt geworden, dass Quedlinburgs Welterbetitel überprüft wird. Dafür hat das Welterbezentrum in Paris Unterlagen zum geplanten Industriepark angefordert. Porsche-Fahrer fallen überdurchschnittlich oft durch Verkehrsverstöße auf. Das zeigt eine Auswertung des Vergleichsportals Verivox. Wer einen Porsche fährt, hat demnach zu 71% häufiger Punkte in Flensburg als der Durchschnitt. Auf Platz 2 folgen Fahrer von Range Rovern mit 29 und Tesla-Fahrer mit 26%. Fußball-Bundesligist Borussia Mönchengladbach hat Alexander Blessin als neuen Trainer verpflichtet. Der 53-Jährige erhält laut Klub einen Vertrag bis 2028. Blessin hatte zuletzt 2 Jahre lang den FC St. Pauli trainiert. Nach dem Abstieg im Frühjahr wurde er entlassen. Er folgt auf Eugen Polanski, der nach nur 3 Spieltagen gehen musste. Die Borussia hat nach 4 Spieltagen noch keinen Punkt geholt. Das ist der schlechteste Saisonstart der Vereinsgeschichte. Das waren die Nachrichten.
2: Das Wetter für die MDR-Schlagerwelt. Am Nachmittag in Sachsen-Anhalt häufig Sonne, sonst mehr Wolken und in der Oberlausitz sind auch Schauer möglich. Die Höchstwerte 14 bis 20 Grad. In der Nacht dann stellenweise Nebel bei kühlen 6 bis 2 Grad. Morgen zeigt sich abseits von Frühnebel die Sonne. Gemixt mit ein paar Wolken, es bleibt trocken bei 17 bis 21 Grad. Am Donnerstag erwartet uns dann windiges Schauerwetter und es wird wieder kühler.
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2: Ja, ich würde sagen, mit einem Kaffee und einer kaiserlichen Musikrunde geht's in die 15 Uhr Stunde. Hier ist Roland Kaiser und alles, was du willst. Und ich lass mir jetzt meinen Kaffee schmecken.

Du bist anders und Peter Maffay. Und dieses Du bist anders oder Du darfst anders sein, das lebt Peter Maffay auch seit vielen, vielen Jahren. Bei Konzerten und Statements positioniert sich der Schlagerstar immer wieder gewohnt deutlich für Demokratie und Menschenwürde sowie gegen Extremismus und Rassismus. Dafür setzt er immer wieder klare Zeichen. Mit ihm auf der Bühne auch immer wieder sein Sohn Yaris, der mit 22 Jahren in die Fußstapfen seines Vaters tritt. Er begleitete seinen Vater bereits als Backgroundsänger und der Farewell-Tour 2024. Und in diesem Sommer war er auch mit seiner emotionalen Ballade Papa als eigenständiger Künstler im ZDF-Fernsehgarten zu erleben. Da werden wir bestimmt noch einiges hören von Yaris Maffay. Und von Peter Maffay geht es jetzt Richtung Elsass zu Schlagersänger Robin Leon.

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1: Mit Frank Thomas. Der Anbieter von Beherbergungseinrichtungen Centerparks prüft den Bau einer Niederlassung im Lausitzer Seenland. Nach Angaben des Unternehmens sind in Brandenburg zwischen dem Sedlitzer und dem Partwitzer See Massenunterkünfte aus bis zu 700 Ferienhäusern und ein Erlebnisbad geplant. Das Territorium soll durch Freizeit- und Sporteinrichtungen ergänzt werden. Ob das Projekt überhaupt umgesetzt wird, soll nach weiteren Studien und Prüfungen feststehen. Das BSW in Sachsen-Anhalt hält an seiner Zusage fest, einen AfD-Kandidaten zum Landtagspräsidenten zu wählen. Spitzenkandidatin Claudia Wittig sagte dem Mitteldeutschen Rundfunk, es sei gängige Praxis, dass die stärkste Fraktion das Amt besetze. Es gebe aber keine Vereinbarung dazu mit der AfD. Eine Wahl des AfD-Ministerpräsidentenkandidaten Sigmund schloss Wittig dagegen aus. Das BSW wirbt für einen überparteilichen Ministerpräsidenten. Wegen Wartungsarbeiten kommt es auf der A71 bei Suhl in den kommenden Tagen zu Verkehrsbehinderungen. Nach Angaben der Autobahn GmbH wird der Tunnel Bergbock bis Freitag jeweils zwischen 19 und 5 Uhr gewartet. Im Sonneberger Ortsteil Spechtsbrunn gibt es jetzt einen Gesteinspark. Wie die Stadt Sonneberg mitteilte, besteht er aus 11 Gesteinsblöcken, die die Vielfalt des Schieferlandes darstellen und über die Region informieren. Soweit die Meldungen, jetzt neu die Schlagerwelt in der ARD Sounds App.
2: Das Wetter für die MDR Schlagerwelt. Am Nachmittag meist heiter bis wolkig. In Sachsen und Thüringen zum Teil länger stark bewölkt. In der Oberlausitz sind vereinzelt auch Schauer möglich. Maximal 14 bis 20 Grad werden erreicht. In der Nacht wenig Wolken und trocken, stellenweise Nebel. Bei Tiefstwerten von 6 bis 2 Grad. Morgen starten wir mit etwas Frühnebel. Danach erwartet uns ein Mix aus Sonne und Wolken. Es bleibt trocken bei 17 bis 21 Grad.
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2: Schön, dass Sie eingeschaltet haben, Ihre MDR Schlagerwelt. Ich wünsche Ihnen einen wunderschönen Dienstagnachmittag.

0: Martin Jones haben wir da gehört, der ja in England, in Liverpool geboren wurde. Aber wir schauen jetzt nicht nach England, nein, wir schauen nach Thüringen zu Schloss Burg. Es ist eins von über 300 Schlössern in Thüringen, thront hoch über der Saale in einer Flussschleife im Saale-Orla-Kreis. Vielleicht waren Sie ja auch schon mal da. Und Millionen Menschen auf der Welt haben das Schloss wahrscheinlich schon gesehen. Und das, ohne zu wissen, wo es ist und welches. Denn Schloss Burg ist die perfekte Filmkulisse. Märchen und Agentenfilme wurden dort schon gedreht. Und jetzt hat das Filmschloss seinen eigenen Film bekommen. Dörte Hanisch, die weiß mehr.
1: Versteckt im Saaletal in Thüringen und doch längst ein Filmstar. Das Schloss Burg, Arbeitsplatz von Schlossherrin Anja Klötzing.
2: Wenn ich persönlich Besucherdienst übernehme und das Schloss öffne, dann beginnt der Tag typischerweise zwischen 9:30 und 10 Uhr und es ist noch kein Mensch hier. Dann schließen wir sämtliche Türen auf, betätigen mehrere hundert Lichtschalter.
1: Und langsam erwachen, Trepp auf, Trepp ab, über 4 Etagen die Räume im Schloss.
2: Wir haben Räume, die so aussehen, als wäre die Fürstenfamilie nur kurz nicht da und würde gleich wiederkommen.
1: Eine perfekte Kulisse für Märchenfilme wie die Goldene Gans, die das ZDF 2012 hier gedreht hat, oder jüngster Film Die Prinzessin aus Glas von der ARD. In dieser Fassung mit einem Glasbläser, der gehörlos ist.
3: Du suchst Prinzessin Anna.
1: In den 70er Jahren wurde hier auf Schloss Burg eine Folge der DDR-Agentenserie Das unsichtbare Visier gedreht. Armin Müller-Stahl jagte darin westdeutsche Agenten und Altnazis. Für die Serie, an der die Staatssicherheit mitschrieb, wurde Schloss Burg kurzerhand nach Hessen verlegt und die Saale, die wurde zum Rhein. Gerhard Fröhlich war damals Komparse und erinnert sich an die geografische Verschiebung.
4: Hier ist damals im Film Armin Müller-Stahl mit seiner Partnerin langgelaufen. Und an der Brüstung stand Rheingold-Terrassen. Wir waren sozusagen mitten im Westen gewesen.
1: Der Schriftzug ziert nach Drehende noch jahrelang das Saaleufer. Größere Zerstörungen oder Brände bleiben dem Schloss über die Jahrhunderte erspart. Und selbst die fast 300 Jahre alte Silbermann-Orgel in der Schlosskapelle ist erhalten und lockt internationale Organisten an.
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1: Um 16 Uhr mit Mirko Jugelt. Spitzenpolitiker der Koalition wollen am Abend offenbar zu einem vertraulichen Reformtreffen zusammenkommen. Das berichtet die Bild-Zeitung unter Berufung auf CDU-Kreise. Demnach will Kanzleramtsministerin Nina Warken mit Gesundheitsminister Carsten Lehnemann, Arbeitsministerin Bärbel Baas, Finanzminister Lars Klingbeil und Innenminister Alexander Dobrindt beraten. Thema sei, ob und wie die geplanten Reformen bei Rente, Pflege und Gesundheit noch einmal angepasst werden müssten. Man wolle gegenseitig abklopfen, was bei bestimmten Punkten möglich sei. Eigentümer von Wohngrundstücken in Thüringen können ab dem kommenden Jahr mit Entlastungen bei der Grundsteuer rechnen. Finanzministerin Katja Wolf sagte nach der Sitzung der Landesregierung, allein im Bereich der Einfamilienhäuser sei mit einer Entlastung von rund 20 Millionen Euro zu rechnen. Die Unwucht der Grundsteuerreform auf Bundesebene werde damit korrigiert. Durch die neuen Berechnungsregeln wird in Thüringen künftig weniger Grundsteuer für Wohngrundstücke fällig, bei Gewerbeimmobilien mehr. Die Stadt Quedlinburg ist optimistisch, ihren Titel als UNESCO-Weltkulturerbe trotz des geplanten Industrieparks behalten zu können. Die stellvertretende Oberbürgermeisterin Kerstin Frommert sagte dem MDR, der Welterbetitel stehe an erster Stelle und nicht zur Disposition. Bei dem Bauvorhaben habe die Stadt extra Änderungen vorgenommen, sodass man davon ausgehe, den Anforderungen der UNESCO zu entsprechen. Gestern war bekannt geworden, dass Quedlinburgs Welterbetitel überprüft wird. 10 Tage nach den Explosionen in einem Wohnhaus in Weimar ist die Suche nach dem Eigentümer vor Ort eingestellt worden. Laut Polizei wurden in den Trümmern keine sterblichen Überreste des 61-Jährigen gefunden. Der Mann gilt weiter als vermisst, nach ihm werde gesucht. Das Wohnhaus und ein Nebengebäude waren bei der Explosion völlig zerstört worden. Nach dem Fund von Gasflaschen geht die Polizei von Vorsatz aus. DFB-Präsident Bernd Neuendorf hat das Reformangebot von FIFA-Boss Gianni Infantino als durchschaubares Manöver bezeichnet. Neuendorf erklärte, es gehe Infantino darum, seine Wiederwahl im kommenden Jahr zu sichern. Er sei aber definitiv nicht die richtige Person, um einen Reformprozess im Weltfußball zu moderieren. Infantino hatte sich zuvor erstmals offen für Gespräche über Reformen bei der FIFA gezeigt. Er machte aber gleichzeitig klar, dass er den Fußballweltverband weiter anführen will. Das waren die Nachrichten.
2: Das Wetter für die MDR Schlagerwelt. Am Nachmittag haben wir einen Mix aus Sonne und Wolken bei wechselnder bis starker Bewölkung. Es bleibt überwiegend trocken bei Höchstwerten von 15 bis 20 Grad, in den Bergen 7 bis 14 Grad. Morgen gibt es nach kalter Nacht örtlich Nebel, ansonsten sonnenreiches Hochdruckwetter. Es bleibt trocken bei 17 bis 21 Grad. Am Donnerstag dann herbstlich mit vielen Wolkenschauern und einzelnen Gewittern bei sinkender Temperatur.
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2: Auf in den Feierabend mit uns hier in ihrer MDR-Schlagerwelt und jetzt mit Juliane Werding und den Tränen im Ozean.

Das war John Delhusa mit seinem legendären Ohrwurm Ticketom. Ein Song, der einfach sofort gute Laune macht und bei dem man unwillkürlich mitwippen muss. Und dieser Titel hat tatsächlich schon ein paar Jahrzehnte auf dem Buckel. Ursprünglich wurde er nämlich im Jahr 1978 veröffentlicht. Damals war die Musikwelt im Osten Europas mitten im Aufbruch und John Delhusa war einer ihrer schillerndsten Stars. Was viele gar nicht wissen, John Delhusa ist ein echter Kosmopolit. Er wurde in Budapest geboren, hat aber albanische und griechische Wurzeln und genau diesen mediterranen südländischen Rhythmus hört man eben in seinen Songs auch einfach heraus. Übrigens war er nicht nur im Osten ein Star. Delhusa hat zeitweise auch in Deutschland gelebt, mit bekannten deutschen Produzenten zusammengearbeitet und sogar Musikpreise in Westeuropa abgeräumt. Und dass seine Songs zeitlos sind, das hat er 2013 bewiesen. Denn da hat er Ticketom nämlich noch einmal komplett neu für sein Album Mediterran aufgenommen. Ein Künstler mit echter Starqualität und ein Song, der einfach nicht altert. Und wir hier, wir bleiben rhythmisch mit Petra Frei und Weil du mich liebst.

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1: Mit Frank Thomas. Die sogenannten Vergesellschaftungspläne der Berliner Linken stoßen bei Juristen auf Zweifel. Die Partei will große Wohnungskonzerne enteignen und ihnen als Entschädigung deutlich weniger zahlen als den Verkehrswert der Immobilien. Der Leipziger Staatsrechtler Hubertus Gersdorf sagte dem Mitteldeutschen Rundfunk, diese Pläne verstießen gegen EU-Recht. Der Staat dürfe sich gegenüber privaten Vermietern keinen Vorteil verschaffen. Der Göttinger Jurist Frank Schokop warnte zugleich vor Risiken für die Banken. Viele Wohnungen seien mit Krediten belastet und dienten als Sicherheit. Eine Entschädigung deutlich unter dem Marktwert könnte diese Sicherheiten entwerten. Das Erzgebirge erhält ab Frühjahr nächsten Jahres eine direkte Bahnanbindung nach Leipzig. Nach Angaben des Verkehrsverbundes Mittelsachsen sind zunächst einzelne Fahrten am Morgen und Abend ohne Umstieg vorgesehen. Dafür werden Akkuzüge, die bislang zwischen Leipzig und Chemnitz verkehren, bis Annaberg-Buchholz verlängert. Weitere Verbindungen hängen vom Ausbau der Strecke Leipzig-Chemnitz ab. In Ostthüringen werden ab heute wieder Waldflächen gekalkt. Laut Thüringen Forst sollen im Bereich des Forstamtes Neustadt an der Aula rund 940 Tonnen Magnesiumkalk per Hubschrauber verteilt werden. Das Kalken soll Schäden durch jahrzehntelange Säure- und Stickstoffeinträge ausgleichen. Soweit die Meldungen. 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
2: Das Wetter für die MDR-Schlagerwelt. Am Nachmittag in Sachsen-Anhalt häufig Sonne, sonst mehr Wolken und in der Oberlausitz sind auch Schauer möglich. Die Höchstwerte 14 bis 20 Grad. In der Nacht dann stellenweise Nebel bei kühlen 6 bis 2 Grad. Morgen zeigt sich abseits von Frühnebel die Sonne, gemixt mit ein paar Wolken. Es bleibt trocken bei 17 bis 21 Grad. Am Donnerstag erwartet uns dann windiges Schauerwetter und es wird wieder kühler.
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2: Leicht wie ein Schmetterling geht es hier am Feierabend weiter mit Nicole und Papillon.

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0: Roy Black mit dieser ganz besonderen Stimme. Und um eine besondere Stimme geht es auch jetzt hier bei uns.
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0: Wir gratulieren heute einer echten Schlager-Ikone zum 75. Geburtstag. Wolfgang Petri. Weiß der Geier, wie er das mit dem großen Erfolg gemacht hat. Wenn wir heute an ihn denken, denken wir an ausverkaufte Stadien, wehendes Karohemd und unzählige Freundschaftsbänder. Aber er hat einmal ganz klein angefangen. Wie? Das hat er in einem Interview mal verraten.
2: Tja, ich habe mit der Blockflöte angefangen und dann habe ich gemerkt, wir hatten einen Untermieter gehabt, der spielte Querflöte und auf einmal, der spielte so schön. Und ich dachte bei mir, bin dann zu ihm hingegangen, sag ich, können wir mal zusammenspielen, irgendwas. Ja, sagt er, ich habe auch Noten dafür da, für sowas. Dann haben wir zweistimmig gespielt, habe ich eine Gänsehaut gekriegt. Das erste Mal in meinem Leben die Begegnung mit einer zweiten und dritten Stimme, Wahnsinn. So kam ich zur Musik und dann nahm das andere seinen Lauf. Ich wollte eine Gitarre haben, Beatmusik war angesagt, sagt Papa, Klavierunterricht. Tja, sag ich, da habe ich keinen Bock für, ich will Gitarre haben. Sagt er, nur wenn du Klavierunterricht nimmst, kriegst du von mir eine Gitarre. Ich Klavierunterricht genommen, 2 Jahre später bekam ich die Gitarre und dann hat das Elend seinen Lauf genommen mit der ersten Beatkapelle. Wir konnten gerade, jeder konnte sein Instrument so festhalten, wie es so gerade ging halt. Dann kamen die ersten Töne, die ersten Auftritte im Jugendheim und ich weiß nicht wo. Und so haben wir angefangen.
0: Ja, da stand er noch auf den kleinen lokalen Bühnen. Später verriet er ja mal, dass er am liebsten ganz hinten den Bass gezupft hätte, denn er wollte gar nicht ins Rampenlicht. Aber mit so viel Talent und Reibeisenstimme versteckt man sich nicht lange. 1975 wurde er bei einem Auftritt in einer Disco entdeckt und der Weg ging unaufhaltsam nach vorne. Plötzlich hieß es rein ins Rampenlicht als Solokünstler. Und dann ging es Schlag auf Schlag. 1976 stürmte er mit seinem allerersten Soloerfolg Sommer in der Stadt direkt die ZDF-Hitparade. In den 80ern brachte er mit dem Himmel, der brennt, die Tanzflächen zum Kochen. Aber der absolute schiere Wahnsinn, im wahrsten Sinne des Wortes, passierte dann in den 90er Jahren. Mit Hymnen wie Verlieben, Verloren, Vergessen, Verzeihen und natürlich dem ultimativen Partykult Wahnsinn hat er sich unsterblich gemacht. Wolfgang Petri verkaufte über 18 Millionen Tonträger, füllte die größten Arenen des Landes und prägte den Soundtrack von Millionen von Fanleben. Sein Sohn Achim Petri ist ja auch musikalisch unterwegs. Wolfgang Petri hat sich vor 20 Jahren von der Bühne und dem Rampenlicht zurückgezogen. Er lebt im privaten Kreis, ist aber musikalisch noch immer überraschend aktiv. Pünktlich zu seinem 75. Geburtstag und seinem zeitgleichen 50. Bühnenjubiläum veröffentlicht er am Freitag sein brandneues Studioalbum Ein Leben lang. Fit hält er sich übrigens mit einem straffen Fitnessprogramm. Er steht jeden Morgen 6 Uhr auf und absolviert eine Stunde auf dem Crosstrainer, dann gibt es 25 Minuten Krafttraining und er achtet sehr auf gesunde Ernährung. Na dann, auf in die nächsten Lebensjahre mit so viel Energie und Happy Birthday Wolfgang Petri zum 75. Geburtstag. Und hier ist er.
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1: Um 17 Uhr mit Alexander Terhorst. Die DGB-Chefin Jasmin Fahimi hat die Bundesregierung davor gewarnt, mit der Rentenreform das Blockmodell für Altersteilzeit abzuschaffen. Fahimi sagte dem MDR, Gewerkschaften und Arbeitgeber seien sich einig, dass es der denkbar schlechteste Zeitpunkt sei, um an der Regelung zu rütteln. Das Instrument werde gebraucht, um in Unternehmen Beschäftigung sozialverträglich abzubauen. Die Alternative sei oftmals die Entlassung jüngerer Beschäftigter. Laut Medienberichten wollen Spitzenpolitiker der Koalition am Abend beraten, ob die geplanten Reformen bei Rente, Pflege und Gesundheit noch einmal angepasst werden müssen. UNO-Generalsekretär Antonio Guterres hat in seiner letzten Rede vor der Vollversammlung eindringlich dazu aufgerufen, KI zu regulieren und die Vereinten Nationen zu reformieren. Guterres drängte zudem auf ein entschlosseneres Handeln gegen den Klimawandel und ein Ende weltweiter Konflikte. Vor rund 130 Staats- und Regierungschefs sagte er in New York, die globalen Institutionen stünden zunehmend unter Druck. Guterres' zweite fünfjährige Amtszeit endet am 31. Dezember. Eigentümer von Wohngrundstücken in Thüringen können ab dem kommenden Jahr mit Entlastungen bei der Grundsteuer rechnen. Finanzministerin Katja Wolf sagte nach der Sitzung der Landesregierung, allein im Bereich der Einfamilienhäuser sei mit einer Entlastung von rund 20 Millionen Euro zu rechnen. Die Unwucht der Grundsteuerreform auf Bundesebene werde damit korrigiert. Durch die neuen Berechnungsregeln wird in Thüringen künftig weniger Grundsteuer für Wohnungsgrundstücke fällig, bei Gewerbeimmobilien mehr. Der Unfallforscher Siegfried Brockmann sieht trotz gestiegener Zahlen bei Unfällen auf dem Schulweg keine neuen Gefahren. Brockmann sagte NDR aktuell, es habe in den Jahren 2020 bis 2022 eine sogenannte Corona-Delle gegeben. Nun befinde man sich wieder auf dem Vor-Corona-Niveau. Dennoch müssten Schulwege sicherer werden. Dazu brauche es mehr sichere Straßenquerungen in Form von Mittelinseln, Zebrastreifen oder Ampeln. Die gesetzliche Unfallversicherung hatte im vergangenen Jahr mehr als 90.000 Schulwegunfälle gezählt. Fußball-Bundesligist Borussia Mönchengladbach hat Alexander Blessin als neuen Trainer verpflichtet. Der 53-Jährige erhält laut Klub einen Vertrag bis 2028. Blessin hatte zuletzt 2 Jahre lang den FC St. Pauli trainiert. Nach dem Abstieg im Frühjahr wurde er entlassen. Blessin folgt auf Eugen Polanski, der nach nur 3 Spieltagen ohne Punkt gehen musste. Das waren die Nachrichten.
2: Das Wetter für die MDR-Schlagerwelt. Am Abend im Südwesten Thüringens anfangs locker bewölkt, sonst oft wolkenlos und trocken bei 10 bis 19 Grad. In der Nacht zum Teil leicht bewölkt, vielerorts klar und trocken, stellenweise Nebel. Die Tiefstwerte liegen bei 8 bis 3 Grad, in den Bergen vereinzelt Frost. Morgen früh Nebelfelder, viel Sonne, ein paar Wolken und trocken bei maximal 16 bis 21 Grad. Am Donnerstag dann zeitweise Regen, windig und sinkende Temperatur.
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2: Und auch die echten Schlager-Raritäten und Erinnerungen dürfen bei uns natürlich nicht fehlen. Es geht in eine neue Stunde und ich habe jetzt Chris Roberts für Sie. Wenn du fühlst, was ich fühle.

0: Ein schönes Kompliment von Leonard war das. Da fühlt man sich gleich richtig wohl. Wie schön du bist hier bei uns in der MDR Schlagerwelt. Und nach der Musik aus der Schweiz machen wir jetzt einen kleinen Zeitsprung. Und zwar 600 Jahre zurück. In Halle haben zwei historische Urkunden einen einmaligen Blick in die Vergangenheit der Stadt geöffnet. Eine von Kaiser Karl IV., die andere von König Ruprecht. Darin geht's ums liebe Geld. Genauer gesagt um eine Art bargeldlosen Zahlungsverkehr eines völlig überschuldeten Herrschers. Kommt einem irgendwie bekannt vor, oder? Eine Formulierung in den Urkunden ließ die Stadthistoriker allerdings besonders aufhorchen. Unser Reporter Stefan Hellem war bei der Präsentation dabei.
1: Behutsam zieht sich Ralf Jakob die weißen Handschuhe über.
2: Die Stücke, so wie wir sie hier im Pergament, aber auch in den beiden Wachssiegeln sehen, sind ja in einer phänomenalen Erhaltung. Das ist dieser sprichwörtliche Sechser in der Lotterie. In dem Falle waren es eben zwei Königsurkunden.
1: Das Siegel Ruprechts des römisch-deutschen Königs und Kaiser Karls IV. An zwei Urkunden. Halles Stadtarchivar betrachtet ehrfürchtig die beiden Stücke, die nach 600 Jahren wieder im Besitz der Stadt sind.
2: Und wie selten solche Angebote sind, kann man vielleicht an meiner Berufslaufbahn vergleichen. In den letzten 40 Jahren ist es nicht angeboten worden.
1: Nicht mal DIN A4 groß sind die Urkunden, in denen die Herrscher Halle auffordern, eine bestimmte Steuer zu entrichten. Das eigentlich Spannende verberge sich aber in der Anredeformel des Königs, sagt Professor Klaus Krüger, Historiker an der Uni Halle-Wittenberg.
3: Und zum anderen bezeichnet er die Stadt im Vorwort zu seiner Urkunde als unsere und des Reiches Stadt.
1: In den 14 Zeilen, aufgeschrieben in der schnörkeligen Kanzleischrift des 14. Jahrhunderts, könnte eine Sensation stecken. Halle? Eine freie Reichsstadt?
3: Ehrlich gesagt war mir das auch neu. Das eine ist der Umstand, dass der König in diesem Moment verschiedene andere Städte angeschrieben hat. Die allermeisten davon befinden sich im Südwesten Deutschlands. Und das sind alles Reichsstädte. Und dann taucht Halle in dieser Gruppe auf.
1: Heute wissen wir, rund 100 Jahre nach der königlichen Anrede als Reichsstadt war es mit dem Traum vorbei. Magdeburgs Erzbischöfe verlegten ihren Sitz dauerhaft an die Saale. Wie eng die Salzstadt davor zu Kaiser und Reich gestanden hat, es ist eine Spur, die nach mehr als 6 Jahrhunderten gerade erst wieder sichtbar wird.
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1: Mit Frank Thomas. Gut zwei Wochen nach der Landtagswahl in Sachsen-Anhalt steht das endgültige Ergebnis fest. Nach Angaben der Landeswahlleiterin gibt es nur in ganz kleinen Bereichen Abweichungen zum vorläufigen Ergebnis aus der Wahlnacht. Die Sitzverteilung sei unverändert, die Prozentangaben ohne nennenswerte Veränderungen. Die Wahl sei ohne Störungen verlaufen. Bei der Abstimmung war die AfD stärkste Kraft vor der CDU geworden. Eigentümer von Wochenendgrundstücken in Thüringen können ab dem kommenden Jahr mit Entlastungen bei der Grundsteuer rechnen. Finanzministerin Wolf sagte nach der Sitzung der Landesregierung, allein im Bereich der Einfamilienhäuser sei mit einer Entlastung von rund 20 Millionen Euro zu rechnen. Die Unwucht der Grundsteuerreform auf Bundesebene werde damit korrigiert. Durch die neuen Berechnungsregeln wird in Thüringen künftig weniger Grundsteuer für Wohngrundstücke fällig, bei Gewerbeimmobilien mehr. Die Landesregierung will erreichen, dass Wohnen wieder günstiger wird. Das Kulturhauptstadtjahr 2025 hat dem Tourismus in Chemnitz und der Region einen großen Schub gegeben. Das geht aus einer Studie des Deutschen Wirtschaftswissenschaftlichen Instituts für Fremdenverkehr hervor. Demnach wurden rund 1,1 Milliarden Euro Umsatz mit Übernachtungs- und Tagesgästen sowie Besuchen bei Verwandten und Bekannten erzielt. Die Zahl der Übernachtungen sei im Vergleich zum Vorjahr um knapp 10% gestiegen, in Chemnitz selbst um rund 27%. Soweit die Meldungen. 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
2: Das Wetter für die MDR Schlagerwelt. Am Abend ist es locker bewölkt, es wird zunehmend klar und es bleibt trocken bei 10 bis 19 Grad maximal. In der Nacht dann klar, örtlich kann es Nebel geben, bei 8 bis 3 Grad. Vereinzelt ist auch Frost möglich. Morgen gibt es stellenweise Frühnebel, dann wird der Tag freundlicher und trocken. Es werden maximal 16 bis 21 Grad erreicht. Am Donnerstag dann wieder regenwindig und sinkende Temperaturen.
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2: Der Herbst steht vor der Tür. Wir wissen, danach kommt der Winter und viele, viele, viele Schlagerfans freuen sich schon auf den 25. Dezember, wenn es um 20.15 Uhr wieder heißt, die Helene Fischer Show 2026. Am 30. Oktober und 31. Oktober wird sie aufgezeichnet in Düsseldorf und wir hören sie jetzt schon hier bei uns, die wunderbare Helene Fischer. Vergeben, vergessen und wieder vertrauen.

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1: Der Herzpirat von Liane Hegemann hier bei uns in der MDR Schlagerwelt am Dienstagabend. Nach den Wahlen in Mecklenburg-Vorpommern und Berlin beraten die Bundestagsfraktionen heute in getrennten Sitzungen über mögliche Konsequenzen auf Bundesebene. SPD-Fraktionschef Matthias Mirsch erklärte in einem Statement, dass es ein Weiter-so nicht geben könne. Es berichtet Chris Bertrow.
2: Fraktionschef Thorsten Frey machte vor der Sitzung klar, dass Friedrich Merz auch nach den Landtagswahlen über den nötigen Rückhalt der Abgeordneten verfüge. Der Bundeskanzler hat unsere Unterstützung, sagte Frey wörtlich. Die parlamentarische Geschäftsführerin der Fraktion, Katharina dos Santos-Vinz, räumte ein, dass es durchaus Frust unter den Abgeordneten gebe. Diese seien sich aber ihrer Verantwortung bewusst. Aus der Sicht von Frey kann die Partei zwar nicht ohne weiteres zur Tagesordnung übergehen, es sei aber auch wichtig, nicht die falschen Konsequenzen zu ziehen und das Vereinbarte zur Disposition zu stellen. Das gelte besonders bei der Rente. SPD-Fraktionschef Matthias Mirsch hatte zuvor erklärt, es dürfe nach den Wahlergebnissen kein Weiter-so geben. In dem Zusammenhang erwähnte er auch die anstehende Rentenreform. Die Frage, ob man nach 45 Versicherungsjahren einen Anspruch hat oder nicht, sei ein elementares Gerechtigkeitsthema, so Mirsch. Der Sozialdemokrat begrüßte außerdem Überlegungen des Kanzlers, mögliche Ungerechtigkeiten zwischen privat und gesetzlich Krankenversicherten zu beseitigen, etwa bei der Vergabe von Arztterminen.
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0: 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Um 18 Uhr mit Alexander Terhorst. US-Präsident Donald Trump hat den Iran-Krieg vor der UN-Vollversammlung verteidigt. Trump sagte zum Auftakt der Generaldebatte in New York, der Iran sei der Tyrann des Nahen Ostens, das sei das Land nun aber nicht mehr. Trump rühmte sich zudem, er habe Europa vor iranischen Raketen bewahrt. UNO-Generalsekretär Antonio Guterres forderte ein Ende der Gewalt in Nahost. In seiner letzten Rede vor der Vollversammlung sagte er, genug sei genug. Im Streit um Grönland haben die USA, Dänemark und die Arktikinsel ein Abkommen geschlossen. Präsident Donald Trump, Ministerpräsidentin Mette Frederiksen und der grönländische Regierungschef Jens Frederik Nielsen unterzeichneten in New York eine Vereinbarung. Trump hatte zuvor in der UNO-Vorversammlung erklärt, die USA planten zwei große neue Militärstützpunkte in Grönland. Die USA unterhielten jahrzehntelang mehrere Stützpunkte auf Grönland, schlossen bis 1992 aber die meisten. Die DGB-Chefin Jasmin Fahimi hat die Bundesregierung gewarnt, mit der Rentenreform das Blockmodell für Altersteilzeit abzuschaffen. Fahimi sagte dem MDR, Gewerkschaften und Arbeitgeber seien sich einig, dass es der denkbar schlechteste Zeitpunkt sei, um an der Regelung zu rütteln. Das Instrument werde gebraucht, um in Unternehmen Beschäftigung sozialverträglich abzubauen. Laut Medienberichten wollen Spitzenpolitiker der Koalition am Abend beraten, ob die geplanten Reformen bei Rente, Pflege und Gesundheit angepasst werden müssen. 10 Tage nach den Explosionen in einem Wohnhaus in Weimar ist die Suche nach dem Eigentümer vor Ort eingestellt worden. Die Polizei teilte mit, in den Trümmern seien von dem 61-Jährigen keine sterblichen Überreste gefunden worden. Der Mann gelte weiter als vermisst, nach ihm werde gesucht. Das Wohnhaus und ein Nebengebäude waren bei den Explosionen völlig zerstört worden. Bei der Fußball-Weltmeisterschaft waren Fernsehzuschauer statistisch alle 7 Sekunden einer Werbung für Junkfood, Alkohol oder Wettspielen ausgesetzt. Das teilte die Universität Bristol nach einer Analyse der Live-Übertragungen mit. Gesendet worden seien knapp 173 Stunden. In dieser Zeit seien 93.000 Mal Marken für zuckerhaltige Softdrinks, Fastfood, Chips und andere schädliche Konsumgüter im Bild aufgetaucht. Separat geschaltete Werbespots während der Pausen seien nicht mitgezählt worden. Das waren die Nachrichten.
1: Das Wetter für die MDR-Schlagerwelt. Am Abend im Südwesten Thüringens anfangs locker bewölkt, sonst oft wolkenlos und trocken bei 10 bis 19 Grad. In der Nacht zum Teil leicht bewölkt, vielerorts klar und trocken, stellenweise Nebel. Die Tiefstwerte liegen bei 8 bis 3 Grad, in den Bergen vereinzelt Frost. Morgen früh Nebelfelder, viel Sonne, ein paar Wolken und trocken bei maximal 16 bis 21 Grad. Am Donnerstag dann zeitweise Regen, windig und sinkende Temperaturen.
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1: Herzlich willkommen in einer neuen Stunde voller Musik und schön, dass Sie mit uns Richtung Abend reisen. Und da wird es jetzt ganz schön sexy und das natürlich mit Christina Bach.

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0: Ja, sie ist Mary, die großartige Mary Rose, hier im Programm ihrer MDR Schlagerwelt. Und wir feiern heute nicht nur den Schlager, sondern auch einen ganz besonderen Schlagerkünstler, Wolfgang Petri. Er wird heute 75. Darum gibt es heute etwas mehr Petri auf die Ohren als sonst. Wolfgang Petri, dessen Sohn Achim Petri ja auch musikalisch unterwegs ist und singt, war jahrzehntelang auf dem Zenit des Erfolges. Das hatte natürlich auch eine Kehrseite dieser Erfolgsmedaille.
1: Das war nun auch immer so eine Begleiterscheinung gewesen. Ich war selten zu Hause. Richtige Vatererziehung hat mein Sohn leider nicht genossen, weil ich halt immer unterwegs war. Und das sind Dinge, die ich so in den letzten paar Jahren so ein bisschen nachhole.
0: Aber er hat das wirklich sehr gut gemacht. Und nicht umsonst ist Achim Petri auch auf die Bühne. Und er arbeitet ja auch mit seinem Vater zusammen. Zur Zusammenarbeit verriet er uns.
2: Völlig unerträglich. Nein, Quatsch. Also ganz ehrlich, ich habe eigentlich schon 5 Alben mit ihm gemacht, weil davor hatte ich eine Band, die hieß Trademark. Und da hat er auch mit produziert. Und ich finde das völlig legitim. Also bei Bäckerei Schmitz und bei Metzgerei Müller übernimmt halt irgendwann der Sohn. Und der Verkaufsraum wird halt neu gemacht, aber die Wurst bleibt dieselbe.
0: So ist es. Musik aus dem Hause Petri sorgt immer für beste Stimmung. Hier ist Wolfgang Petri, unser heutiges Geburtstagskind. Und wir machen's nochmal.
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0: Das Wetter für die MDR-Schlagerwelt. Am Abend ist es locker bewölkt, es wird zunehmend klar und es bleibt trocken bei 10 bis 19 Grad maximal. In der Nacht dann klar, örtlich kann es Nebel geben, bei 8 bis 3 Grad. Vereinzelt ist auch Frost möglich. Morgen gibt es stellenweise Frühnebel, dann wird der Tag freundlicher und trocken. Es werden maximal 16 bis 21 Grad erreicht. Am Donnerstag dann wieder regenwindig und sinkende Temperatur.
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0: Musik ist ein treuer Begleiter durch den Tag. Dafür bin ich gern für Sie da. Die kommende halbe Stunde gehört wieder ganz den großen Gefühlen und vertrauten Stimmen. Den Anfang macht jetzt Claudia Jung.

Das war André Stade und wir kommen jetzt zu einem brandaktuellen Titel einer weiblichen Sängerin. Manchmal muss man ganz weit weggehen, um zu merken, wo das eigene Herz schlägt. Unsere nächste Künstlerin hat eine Zeit lang in der Weltmetropole New York gelebt und ausgerechnet im Schatten des Broadways ihre Leidenschaft für den deutschen Schlager entdeckt. Nina Mondschein. Als ausgebildete Musicaldarstellerin weiß sie eben ganz genau, wie man mit Melodien große Geschichten erzählt. Und genau dieses Gespür bringt sie jetzt zurück in ihre Heimat. Für ihren neuesten Song hat sie sich von den ganz großen Legenden der Popgeschichte inspirieren lassen. Sie entführt uns in eine Zeit, in der Musik noch von echten Instrumenten lebte und uns dieses unbeschwerte, warme Gefühl von Freiheit schenkte. Ein Lied, das man zum ersten Mal hört und trotzdem sofort mitsingen möchte. Hier ist für Sie Nina Mondschein mit ihrem brandneuen Titel »Wie ein Song von ABBA oder Bonnie M«.

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1: Um 19 Uhr mit Alexander Tierhorst. US-Präsident Donald Trump hat den Iran-Krieg vor der UN-Vollversammlung verteidigt. Trump sagte zum Auftakt der Generaldebatte in New York, der Iran sei der Tyrann des Nahen Ostens gewesen, das sei das Land nun nicht mehr. Trump rühmte sich zudem, er habe Europa vor iranischen Raketen bewahrt. Die USA, Dänemark und Grönland haben in New York ihr Sicherheitsabkommen unterzeichnet. Präsident Donald Trump, Ministerpräsidentin Mette Frederiksen und Grönlands Regierungschef Jens Frederik Nielsen signierten am Rande der UNO-Vorversammlung die Vereinbarung. Trump hatte zuvor erklärt, die USA planten zwei große neue Militärstützpunkte in Grönland. Zudem seien sensible Investitionen in dem Land künftig ohne US-Genehmigung nicht mehr möglich. Die USA unterhielten jahrzehntelang mehrere Stützpunkte auf Grönland, schlossen diese bis 1992 aber. Die CDU-CSU-Bundestagsfraktion hat sich in einer Sondersitzung hinter Kanzler Friedrich Merz gestellt. Merz räumte eigene Fehler ein und mahnte eine Fortsetzung des Reformkurses an. Auch Fraktionschef Thorsten Frey forderte, die Reformen jetzt so schnell wie möglich umzusetzen. Gerade die Union müsse nach den bitteren Wahlniederlagen einen Beitrag zur Stabilisierung der Koalition leisten. In den vergangenen Wochen hatte es Kritik am Führungsstil und der Politik von Friedrich Merz von Abgeordneten gegeben. Für den Abend sind im Kanzleramt Gespräche von Spitzen der Koalition über die Pflege- und die Rentenreform geplant. Der Unfallforscher Siegfried Brockmann sieht trotz gestiegener Zahlen bei Unfällen auf dem Schulweg keine neuen Gefahren. Brockmann sagte MDR aktuell, es habe in den Jahren 2020 bis 2022 eine sogenannte Corona-Delle gegeben. Nun befinde man sich wieder auf dem Vor-Corona-Niveau. Dennoch müssten Schulwege sicherer werden. Dazu brauche es mehr sichere Straßenüberquerungen in Form von Mittelinseln, Zebrastreifen oder Ampeln. Die gesetzliche Unfallversicherung hatte im vergangenen Jahr mehr als 90.000 Schulwegunfälle gezählt. Fußball-Bundesligist Borussia Mönchengladbach hat Alexander Blessin als neuen Trainer verpflichtet. Der 53-Jährige erhält laut Club einen Vertrag bis 2028. Blessin hatte zuletzt 2 Jahre lang den FC St. Pauli trainiert. Nach dem Abstieg im Frühjahr wurde er entlassen. Blessin folgt auf Eugen Polanski, der nach 3 Spieltagen ohne Punkt gehen musste. Das waren die Nachrichten.
2: Das Wetter für die MDR-Schlagerwelt. Am Abend im Südwesten Thüringens anfangs locker bewölkt, sonst oft wolkenlos und trocken bei 10 bis 19 Grad. In der Nacht zum Teil leicht bewölkt, vielerorts klar und trocken, stellenweise Nebel. Die Tiefstwerte liegen bei 8 bis 3 Grad, in den Bergen vereinzelt Frost. Morgen früh Nebelfelder, viel Sonne, ein paar Wolken und trocken bei maximal 16 bis 21 Grad. Am Donnerstag dann zeitweise Regen, windig und sinkende Temperatur.
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2: Es ist kurz nach 19 Uhr am Dienstag und Katja Epstein wartet wohl noch immer auf den Mann, der mal wieder viel zu lange arbeitet. Kennen Sie? Dann sollten Sie jetzt ganz genau hinhören, wenn es heißt, dann heirat doch dein Büro.

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Das war das schwedische Temperamentsbündel Nina Lizell mit ihrem Gute-Laune-Titel Der Mann mit dem Panama-Hut. Übrigens ein Titel, der 1973 beim Kultlabel Amiga erschienen ist und das typische 70er-Jahre-Schlagergefühl von Sehnsucht und fernen Ländern, Sonne und südlichem Flair bestens einfängt. 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

0: Das Wetter für die MDR-Schlagerwelt. Am Abend ist es locker bewölkt, es wird zunehmend klar und es bleibt trocken bei 10 bis 19 Grad maximal. In der Nacht dann klar, örtlich kann es Nebel geben, bei 8 bis 3 Grad. Vereinzelt ist auch Frost möglich. Morgen gibt es stellenweise Frühnebel, dann wird der Tag freundlicher und trocken. Es werden maximal 16 bis 21 Grad erreicht. Am Donnerstag dann wieder regenwindig und sinkende Temperatur.
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0: Spätestens jetzt ist es Zeit für den hoffentlich gemütlichen und entspannten Teil des Dienstages, den Abend ohne Arbeit. Und da sollten Sie die Zeit nutzen, um mit Ihren Lieben wieder mal ins Gespräch zu kommen, das Gespräch zu suchen. Wie war dein Tag zum Beispiel? Oder wie geht es dir wirklich? Die Shorts helfen dabei, denn in Französisch klingt die Frage direkt noch einmal deutlich charmanter. Comment ça va, heißt es da.

Tja, und mit Adamo sind wir auch schon auf der Zielgeraden für heute Abend angekommen, bevor es in den ARD-Schlagerabend geht. Die Stunden verfliegen eben einfach, wenn die Mischung stimmt. Ich danke Ihnen fürs Einschalten und für die gemütliche, schöne gemeinsame Zeit. Und bevor ich mich gleich auf den Heimweg mache und Sie in eine hoffentlich entspannte Zeit entlasse, machen wir es uns zum Finale nochmal richtig gemütlich. Wir haben ja heute schon mehrfach darüber gesprochen, dass Wolfgang Petri Geburtstag feiert. 75 wird er. Und weil ein Geburtstag ohne die passende Musik irgendwie unvollständig ist, gehört das nächste Lied nochmal ihm. Drehen Sie das Radio ruhig nochmal etwas lauter, denn es geht um mein Zuhause. Und wie schön ist es, wenn man sagen kann, ich habe ein Zuhause. Und ich freue mich jetzt auch auf mein Zuhause und aber auch wieder auf Sie. Morgen von 13 bis 20 Uhr hören wir uns schon wieder. Aber jetzt tschüss, machen Sie es gut, Ihre Katharina Herz. Und hier ist zum Ehrentag heute nochmal Wolfgang Petri.

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0: 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Um 20 Uhr mit Alexander Terhorst. Die Ukraine hat mit Unverständnis auf die Entscheidung der EU reagiert, die Sanktionen gegen zwei russische Oligarchen aufzuheben. Außenminister Andriy Sybiha erklärte in Kiew, Moskau habe bekommen, was es gewollt habe, ein Gefühl der Straflosigkeit sowie Demütigung und Spaltung der EU. Die EU-Länder hatten zuvor ihre Russland-Sanktionen gegen rund 3000 Personen und Organisationen erstmals um gleich 3 Jahre verlängert, die beiden Milliardäre Usmanow und Friedman jedoch davon ausgenommen. Bislang wurden die Strafmaßnahmen alle 6 Monate neu beschlossen. Die CDU-CSU-Bundestagsfraktion hat sich in einer Sondersitzung hinter Kanzler Friedrich Merz gestellt. Merz räumte eigene Fehler ein und mahnte eine Fortsetzung des Reformkurses an. Auch Fraktionschef Thorsten Frey forderte, die Reformen jetzt so schnell wie möglich umzusetzen. Gerade die Union müsse nach den bitteren Wahlniederlagen einen Beitrag zur Stabilisierung der Koalition leisten. In den vergangenen Wochen hatte es Kritik am Führungsstil und der Politik von Kanzler Friedrich Merz von Abgeordneten gegeben. Nach dem Fund von Drohnenteilen nahe dem Bundeswehrflieger Horst Wunsdorf ist bei weiterer Spurensuche verdächtiges Material entdeckt worden. Wie die dpa meldet, geht es um Spuren von Sprengstoff. Nun werde untersucht, inwiefern sie zu der Drohne gehörten. Die Drohnenteile waren vergangene Woche in schwer zugänglichem Gelände entdeckt worden. Woher die Drohne stammt, ist unklar. Früheren Angaben zufolge wird ein möglicher Zusammenhang mit dem Drohnenanschlag vom Leipziger Flughafen geprüft. US-Präsident Donald Trump hat seinen Iran-Krieg vor der UN-Vollversammlung verteidigt. Trump sagte zum Auftakt der Generaldebatte in New York, der Iran sei der Tyrann des Nahen Ostens gewesen, das sei das Land nun aber nicht mehr. UN-Generalsekretär Antonio Guterres forderte ein Ende der Gewalt in Nahost. In seiner letzten Rede vor der Vollversammlung sagte er, genug sei genug. Die USA, Dänemark und Grönland haben in New York ein Sicherheitsabkommen unterschrieben. US-Präsident Donald Trump erklärte, die USA planten 2 große neue Militärstützpunkte in Grönland. Sensible Investitionen auf der Insel seien ohne US-Genehmigung künftig nicht mehr möglich. Die USA unterhielten jahrzehntelang mehrere Stützpunkte auf Grönland, schlossen bis 1992 aber die meisten. Das waren die Nachrichten. Das Wetter. Heute Nacht locker bewölkt, gegen morgen örtlich Nebel, 8 bis 2 Grad und teilweise Bodenfrost. Morgen stellenweise Frühnebel, danach freundlich mit viel Sonne und trocken, 16 bis 21 Grad. Donnerstag viele Wolken, zeitweise Regen. Die Zeit 20 Uhr und 3 Minuten.
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0: 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Um 21 Uhr mit Alexander Terhorst. Kanzler und Chefin Nina Warken hat der Wirtschaft versprochen, die angekündigten Reformen nicht mehr zurückzudrehen. Die CDU-Politikerin sagte auf einer Veranstaltung der Wirtschaftsverbände in Berlin, die Gesetze würden in den kommenden Wochen beschlossen. Konkret gehe es um Pflege- und Gesundheitsreform, flexiblere Arbeitszeiten und Bürokratieabbau. Hinzu kämen Änderungen im Steuer- und Rentensystem. Nach den Landtagswahlen erwartet die SPD vom Koalitionspartner, dass noch einmal über die geplante Abschaffung der abschlagsfreien Rente nach 45 Beitragsjahren gesprochen wird. Die IG Metall will mit einer Forderung nach 5% mehr Lohn in die Tarifverhandlungen der Metall- und Elektroindustrie ziehen. Wie die Gewerkschaft Metall soll mit den Arbeitgebern auch über eine Beschäftigungs- und Standortsicherung gesprochen werden. Wirtschaftlich erfolgreiche Betriebe sollen zudem eine Gewinnbeteiligung zahlen. Die Tarifverhandlungen beginnen im Oktober. In der Metall- und Elektroindustrie arbeiten rund 3,7 Millionen Menschen. Die Arbeitgeber drängen auf Kostensenkungen. Nach dem Fund von Drohnenteilen nahe dem Bundeswehrfliegerhorst Wunsdorf ist bei weiterer Spurensuche verdächtiges Material entdeckt worden. Wie die dpa meldet, geht es um Spuren von Sprengstoff. Nun wird untersucht, inwiefern sie der Drohne zuzuordnen seien. Die Drohnenteile waren vergangene Woche in schwer zugänglichem Gelände entdeckt worden. Woher die Drohne stammt, ist unklar. Früheren Angaben zufolge wird ein möglicher Zusammenhang mit dem Drohnenanschlag vom Leipziger Flughafen geprüft. Die Ukraine hat mit Unverständnis auf die Entscheidung der EU reagiert, die Sanktionen gegen zwei russische Oligarchen aufzuheben. Außenminister Andriy Sybiha erklärte in Kiew, Moskau habe bekommen, was es gewollt habe, ein Gefühl der Straflosigkeit sowie Demütigung und Spaltung der EU. Die EU-Länder hatten zuvor ihre Russland-Sanktionen gegen rund 3000 Personen und Organisationen erstmals um gleich 3 Jahre verlängert. Die beiden Milliardäre Usmanow und Friedman jedoch sind davon ausgenommen. Bislang wurden die Strafmaßnahmen alle 6 Monate neu beschlossen. Die USA, Dänemark und Grönland haben in New York ein Sicherheitsabkommen unterzeichnet. US-Präsident Donald Trump erklärte, die USA planten 2 große neue Militärstützpunkte in Grönland. Sensible Investitionen auf der Insel seien ohne US-Genehmigung künftig nicht mehr möglich. Das waren die Nachrichten. Das Wetter, heute Nacht locker bewölkt oder klar, gegen morgen etwas Nebel, Tiefstwerte 8 bis 2 Grad, stellenweise Bodenfrost. Morgen nach Frühnebel viel Sonne, ein paar Wolken und trocken, 16 bis 21 Grad. Donnerstag viele Wolken und zeitweise Regen. Die Zeit 21.03 Uhr.
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0: 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Um 22 Uhr mit Alexander Terhorst. Kanzleramtschefin Nina Warken hat der Wirtschaft versprochen, die angekündigten Reformen nicht mehr zurückzudrehen. Die CDU-Politikerin sagte auf einer Veranstaltung der Wirtschaftsverbände in Berlin, es gäbe auch nichts neu zu justieren. Die Reformen müssten schneller als bisher umgesetzt werden. Warken nannte die Pflege- und Gesundheitsreform, flexiblere Arbeitszeiten und Bürokratieabbau. Hinzu kämen Änderungen im Steuer- und Rentensystem. Nach den Landtagswahlen fordert die SPD vom Koalitionspartner, dass umstrittene Reformvorhaben noch einmal geändert werden. Die IG Metall will mit einer Forderung nach 5% mehr Lohn in die Tarifverhandlungen der Metall- und Elektroindustrie ziehen. Wie die Gewerkschaft mitteilte, soll mit den Arbeitgebern auch über eine Beschäftigungs- und Standortsicherung gesprochen werden. Wirtschaftlich erfolgreiche Betriebe sollen zudem eine Gewinnbeteiligung zahlen. Die Tarifverhandlungen beginnen im Oktober. In der Metall- und Elektroindustrie arbeiten rund 3,7 Millionen Menschen. Die Arbeitgeber drängen auf Kostensenkungen. Nach dem Fund von Drohnenteilen nahe dem Bundeswehrflieger Horst Wunsdorf ist bei weiterer Spurensuche verdächtiges Material entdeckt worden. Wie die dpa meldet, geht es um Spuren von Sprengstoff. Nun werde untersucht, inwiefern sie der Drohne zuzuordnen seien. Die Drohnenteile waren vergangene Woche in schwer zugänglichem Gelände entdeckt worden. Woher die Drohne stammt, ist unklar. Früheren Angaben zufolge wird ein möglicher Zusammenhang mit dem Drohnenanschlag vom Leipziger Flughafen überprüft. Die Ukraine hat mit Unverständnis auf die Entscheidung der EU reagiert, die Sanktionen gegen zwei russische Oligarchen aufzuheben. Außenminister Andriy Sybiha erklärte in Kiew, Moskau habe bekommen, was es gewollt habe, ein Gefühl der Straflosigkeit sowie Demütigung und Spaltung der EU. Die EU-Länder hatten zuvor ihre Russland-Sanktionen gegen rund 3000 Personen und Organisationen erstmals um gleich 3 Jahre verlängert. Die beiden Milliardäre Usmanow und Friedmann jedoch wurden davon ausgenommen. Bislang wurden die Strafmaßnahmen alle 6 Monate neu beschlossen. In Düsseldorf ist ein Flugzeug der Lufthansa-Tochter Eurowings kurz nach dem Start wieder gelandet. Die Fluggesellschaft erklärte, die Besatzung habe leichten Rauch festgestellt. Daraufhin sei der Pilot vorsorglich umgekehrt. Der Flieger sollte 144 Passagiere ins italienische Brindisi bringen. Eine Notlage bestand laut Eurowings nicht. Das waren die Nachrichten. Das Wetter heute Nacht locker bewölkt oder klar, gegen morgen örtlich Nebel, 8 bis 2 Grad, stellenweise Bodenfrost. Morgen 16 bis 21 Grad, Frühnebel, danach freundlich mit Sonne. 22 Uhr und 3 Minuten.
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1: Um 23 Uhr mit Constanze Semidey. Nach den CDU-Niederlagen bei den drei Landtagswahlen im September hat die Unionsfraktion im Bundestag über Konsequenzen beraten. Die Abgeordneten sprachen sich in der mehrstündigen Sitzung dafür aus, das Reformpaket der schwarz-roten Koalition schnell umzusetzen. Ein möglicher Aufstand gegen Bundeskanzler Merz ist nach den Worten unseres Berlin-Korrespondenten Markus Preis ausgeblieben.
2: Es gab Kritik an ihm, auch scharfe, die hat er auch angenommen, eine Mitverantwortung auch für das schlechte Ergebnis mit eingeräumt. Aber es gab eben auch die anderen Stimmen, unter anderem von Carsten Wildberger, dem Digitalminister. Der hat ja selber meine Firma geleitet und der hat den Abgeordneten gesagt, was macht man, wenn es einer Firma schlecht geht? Dann redet man nicht die Firma noch schlechter, sondern man überlegt sich, was ist zu tun. Und Friedrich Merz hofft wahrscheinlich, dass die Abgeordneten diesen Spirit mitnehmen. Jetzt sind 6 Monate Zeit bis zu den nächsten Landtagswahlen im April. Im Saarland, in Schleswig-Holstein und in Nordrhein-Westfalen.
1: Die USA, Dänemark und Grönland haben am Rande der UN-Vollversammlung in New York ein Sicherheitsabkommen unterzeichnet. Der grönländische Regierungschef Nielsen sprach von einer fantastischen Vereinbarung. Aus Stockholm, Mads Nicholson.
3: Die dänische Ministerpräsidentin Frederiksen betonte auf der gemeinsamen Pressekonferenz mit Nielsen, dass die Souveränität des Königreichs Dänemark mit dem neuen Abkommen gesichert werde. Die USA werden laut Abkommen 2 neue Militärstützpunkte auf Grönland errichten und große Bewegungsfreiheit auf der Insel bekommen. Dabei erkennen sie die territoriale Integrität des Königreichs Dänemark und das Selbstbestimmungsrecht der Grönländer an. Investitionen von Nicht-NATO- oder EU-Staaten sind in Zukunft nur begrenzt möglich.
1: US-Präsident Trump hat sich für einen Diesel-Exportstopp ausgesprochen. Grund sind die massiv gestiegenen Treibstoffpreise in den Vereinigten Staaten. Nach Angaben von Finanzminister Bessent prüft die US-Regierung die Maßnahme. Zuletzt hatten die USA während der Ölkrise der 1970er Jahre ihre Ausfuhren von Rohöl weitgehend gestoppt. Vor den Kongresswahlen am 3. November suchen Trumps Republikaner ebenfalls händeringend nach Wegen, um die hohen Treibstoffpreise zu senken. In Rheinland-Pfalz ist ein US-Militärflugzeug abgestürzt. Nach Angaben der US-Luftwaffe handelt es sich um einen F-16-Kampfjet. Der Pilot habe sich per Schleudersitz gerettet und werde jetzt medizinisch versorgt. Weitere Personen wurden offenbar nicht verletzt. Der Absturz ereignete sich am Nachmittag auf dem Vorfeld der US-Airbase Spangdahlem in der Eifel. Die Ursache wird noch untersucht. Das waren die Nachrichten. Das Wetter in Deutschland in der kommenden Nacht im äußersten Nordwesten bewölkt und an der Nordsee Regen möglich. Sonst nur wenige Wolken bei Tiefstwerten von 13 bis 0 Grad. Am kältesten wird es im Südosten. Morgen oft heiter, nur im Nordwesten bewölkt und gegen Abend dann von der Nordsee und Ems her Regen 17 bis 24 Grad. Am Donnerstag wechselhaft, im Südwesten freundlicher 14 bis 23 Grad. Es ist 23.03 Uhr.
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1: Um 0 Uhr mit Milat Kupay. Nach den CDU-Niederlagen bei den drei Landtagswahlen im September hat die Unionsfraktion im Bundestag über Konsequenzen beraten. Die Abgeordneten sprachen sich in der mehrstündigen Sitzung dafür aus, das Reformpaket der schwarz-roten Koalition schnell umzusetzen. Ein möglicher Aufstand gegen Kanzler Merz ist nach den Worten unseres Berlin-Korrespondenten Markus Preis ausgeblieben.
2: Es gab Kritik an ihm, auch scharfe, die hat er auch angenommen, eine Mitverantwortung auch für das schlechte Ergebnis mit eingeräumt. Aber es gab eben auch die anderen Stimmen, unter anderem von Carsten Wildberger, dem Digitalminister, der hat ja selber meine Firma geleitet und der hat den Abgeordneten gesagt, was macht man, wenn es einer Firma schlecht geht, dann redet man nicht die Firma noch schlechter, sondern man überlegt sich, was ist zu tun. Und Friedrich Merz hofft wahrscheinlich, dass die Abgeordneten diesen Spirit mitnehmen. Jetzt sind 6 Monate Zeit bis zu den nächsten Landtagswahlen im April. Im Saarland, in Schleswig-Holstein und in Nordrhein-Westfalen.
1: Die USA, Dänemark und Grönland haben am Rande der UN-Vollversammlung in New York ein Sicherheitsabkommen unterzeichnet. Der grönländische Regierungschef Nielsen sprach von einer fantastischen Vereinbarung. Aus Stockholm, Mats Nicholsen.
3: Die dänische Ministerpräsidentin Frederiksen betonte auf der gemeinsamen Pressekonferenz mit Nielsen, dass die Souveränität des Königreichs Dänemark mit dem neuen Abkommen gesichert werde. Die USA werden laut Abkommen 2 neue Militärstützpunkte auf Grönland errichten und große Bewegungsfreiheit auf der Insel bekommen. Dabei erkennen sie die territoriale Integrität des Königreichs Dänemark und das Selbstbestimmungsrecht der Grönländer an. Investitionen von Nicht-NATO- oder EU-Staaten sind in Zukunft nur begrenzt möglich.
1: US-Präsident Trump hat sich für einen Diesel-Exportstopp ausgesprochen. Grund sind die massiv gestiegenen Treibstoffpreise in den Vereinigten Staaten. Nach Angaben von Finanzminister Bessent prüft die US-Regierung diese Maßnahme. Zuletzt hatten die USA während der Ölkrise der 1970er Jahre ihre Ausfuhren von Rohöl weitgehend gestoppt. Vor den Kongresswahlen am 3. November suchen Trumps Republikaner ebenfalls händeringend nach Wegen, um die hohen Treibstoffpreise zu senken. In Rheinland-Pfalz ist ein US-Militärflugzeug abgestürzt. Nach Angaben der US-Luftwaffe handelt es sich um einen F-16 Kampfjet. Der Pilot habe sich per Schleudersitz gerettet und werde jetzt medizinisch versorgt. Weitere Personen wurden offenbar nicht verletzt. Der Absturz ereignete sich am Nachmittag auf dem Vorfeld der US Airbase Sprangdahlem in der Eifel. Die Ursache wird noch untersucht. Das waren die Nachrichten. Und das Wetter in Deutschland, im Nordwesten bewölkt und an der Nordsee Regen möglich, sonst nur wenige Wolken, Tiefstwerte 13 bis 0 Grad. Tagsüber oft heiter, nur im Nordwesten bewölkt und Regen und von der Nordsee her die Höchstwerte 17 bis 27 Grad. Es ist 0:03 Uhr.
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1: Um 1 Uhr mit Milat Kupay. Unionsfraktionschef Frei hat betont, dass die schwarz-rote Bundesregierung bei der geplanten Rentenreform Kurs halten wolle. Änderungen seien höchstens bei einzelnen Fragen denkbar, so Frei in der ARD.
2: Naja, das hat ja sowohl, haben das sowohl der Bundeskanzler als auch die Arbeitsministerin, aber auch der ganze Koalitionsausschuss hat es bestätigt. Und da sind natürlich auch noch einzelne Fragen offen, die ausformuliert werden müssen, wie zum Beispiel eine soziale Schutzrente aussehen kann, wie man den Vertrauensschutz regeln kann. Das sind natürlich Themen, die muss man in einem Referentenentwurf eines Gesetzes ausbuchstabieren. Und das machen wir auf der Grundlage der Verständigung, dass wir dieses Paket jedenfalls im Ganzen umsetzen möchten.
1: Der Chef der Unionsfraktion Frei. Die Europäische Union streicht die beiden Oligarchen Usmanow und Friedmann von ihrer Russland-Sanktionsliste. Darauf haben sich die EU-Botschafter im Rahmen eines Kompromisses geeinigt, wie aus Diplomatenkreisen verlautete. Im Gegenzug werden die Strafmaßnahmen gegen rund 3000 andere Personen und Einrichtungen um gleich 3 Jahre verlängert. Bislang mussten die Sanktionen alle 6 Monate erneuert werden. Dem Beschluss waren ungewöhnlich schwierige Verhandlungen vorausgegangen. Die Frist für die Verlängerung der Strafmaßnahmen wäre um Mitternacht ausgelaufen. Die USA, Dänemark und Grönland haben ein Sicherheitsabkommen geschlossen. Das Papier wurde am Rande der UN-Generalversammlung in New York unterzeichnet. Alle 3 Seiten hatten sich in der vergangenen Woche darauf geeinigt. Das Abkommen erlaubt den USA, ihre Militärpräsenz auf der Arktisinsel auszubauen. Die USA könne demnach 2 neue Militärstützpunkte auf Grönland bauen. Trump hatte monatelang immer wieder Anspruch auf die Insel erhoben. Auftakt der Champions-League-Saison fürs Frauenteam des FC Bayern und der lief nicht nach Plan. Gegen Manchester City gab es nur ein 2:2 Unentschieden. Wegen des Spielverlaufs waren die Bayern-Frauen entsprechend enttäuscht. Taufik Halil.
3: Sie haben 2:0 geführt. Sie hatten das Spiel über 70 Minuten komplett unter Kontrolle. Doch irgendwie wollte dann am Ende Manchester City viel mehr. Die Bayern-Frauen spielten so ein bisschen, ja, auf Zeit und deswegen ging es am Ende dann schief. Nächste Woche geht's schon zu Benfica Lissabon im 2. Spiel in der Champions League. Da musst du jetzt unbedingt gewinnen, denn die Bayernfrauen wollen am Ende unter die ersten 4 und direkt ins Viertelfinale.
1: Das waren die Nachrichten. Das Wetter in Deutschland, im äußersten Nordwesten bewölkt, an der Nordsee Regen möglich, sonst nur wenige Wolken, Tiefstwerte 13 bis 0 Grad. Tagsüber oft heiter, nur im Nordwesten bewölkt und gegen Abend von der Nordsee und Ems her Regen. Höchstwerte 17 bis 24 Grad und am Donnerstag wechselhaft bis 23 Grad. Die Zeit, es ist 1.03 Uhr.
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1: Um 2 Uhr mit Milat Kupay. Kanzleramtschefin Wagen hat bekräftigt, dass die Bundesregierung die geplanten Sozialreformen bei Pflege, Krankenversicherung und Rente umsetzen will. Das sagte sie am Abend vor Wirtschaftsvertretern in Berlin. Aus der Nachrichtenredaktion Christoph Tietz.
2: Vor den Wirtschaftsverbandsbossen versprach Wagen in ihrer Rede mehr Tempo und sagte, die Koalition müsse nun Knoten lösen. Der Reformkurs müsse den Menschen aber auch besser erklärt werden. Wünschen der SPD nach Änderungen an der Rentenreform nach den jüngsten Landtagswahlen erteilte die Kanzleramtschefin indirekt eine Absage. Die von der Rentenkommission vorgeschlagene Reform sei ein Gesamtkunstwerk, das sehe sie genauso wie der Kanzler und auch SPD-Arbeitsministerin Baas. DIHK-Präsident Adrian kritisierte, den Firmen im Land fehle das Vertrauen in die Bundesregierung. Berlin müsse die Reformen nun endlich in Gang setzen, um schneller zu einer wachstumsorientierten Wirtschaftspolitik zu kommen.
1: Die Europäische Union streicht die beiden Oligarchen Usmanow und Friedmann von ihrer Russland-Sanktionsliste. Darauf haben sich die EU-Botschafter im Rahmen eines Kompromisses geeinigt, wie aus Diplomatenkreisen verlautete. Im Gegenzug werden die Strafmaßnahmen gegen rund 3000 andere Personen und Einrichtungen um gleich 3 Jahre verlängert. Bislang mussten die Sanktionen alle 6 Monate erneuert werden. Die USA, Dänemark und Grönland haben ein Sicherheitsabkommen geschlossen. Das Papier wurde am Rande der UN-Generalversammlung in New York unterzeichnet. Alle 3 Seiten hatten sich in der vergangenen Woche darauf geeinigt. Das Abkommen erlaubt den USA, ihre Militärpräsenz auf der Arktisinsel auszubauen. Die USA können demnach 2 neue Militärstützpunkte auf Grönland bauen. Trump hatte monatelang immer wieder Anspruch auf die Insel erhoben. Auftakt der Champions League-Saison fürs Frauenteam des FC Bayern und der lief nicht nach Plan. Gegen Manchester City gab es nur ein 2:2 Unentschieden. Wegen des Spielverlaufs waren die Bayern-Frauen entsprechend enttäuscht. Aus München, Taufik Kali.
3: Sie haben 2:0 geführt. Sie hatten das Spiel über 70 Minuten komplett unter Kontrolle. Doch irgendwie wollte dann am Ende Manchester City viel mehr. Die Bayern-Frauen spielten so ein bisschen, ja, auf Zeit und deswegen ging es am Ende dann schief. Nächste Woche geht's schon zu Benfica Lissabon im 2. Spiel in der Champions League. Da musst du jetzt unbedingt gewinnen, denn die Bayernfrauen wollen am Ende unter die ersten 4 und direkt ins Viertelfinale.
1: Das waren die Nachrichten. Das Wetter in Deutschland. Im äußersten Nordwesten bewölkt, an der Nordsee Regen möglich, sonst nur wenige Wolken, Tiefstwerte 13 bis 0 Grad. Tagsüber oft heiter, nur im Nordwesten bewölkt, gegen Abend von der Nordsee und Ems her Regen, Höchstwerte 17 bis 24 Grad. Und die Zeit, jetzt ist es 2:03 Uhr.
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